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1: Mit Helene Feichtenhofer. Schönen guten Morgen. Bergtouren boomen und besonders beliebt sind da bei den Sportlern und Urlaubern auch die Hütten des Alpenvereins. Die kämpfen allerdings immer öfter damit, dass Betten und Plätze gebucht werden, die Gäste dann aber nicht auftauchen, auch nicht absagen. Oft, weil die Gäste Hütten doppelt gebucht haben. Deswegen plant der Alpenverein ab Jänner ein verbindliches Stornosystem. Der Gesprächsreigen in der VW-Krise geht heute in den Werken in Emdau und Zwickau weiter. Bei Betriebsversammlungen steht der Vorstand Rede und Antwort. Gestern war Auftakt in der Zentrale in Wolfsburg. Über 10.000 Beschäftigte haben den VW-Chef dort ausgepfiffen. VW hat einen harten Sparkurs angekündigt. 4 Werke und zigtausende Jobs sind gefährdet. Wenn die Pläne halten, fällt jeder 6. Job in der deutschen Autoindustrie weg. Mit heute sollen alle 4 Blöcke des ungarischen Atomkraftwerks Porsche wieder bei voller Kapazität 2000 Megawatt Strom liefern. Wegen der Hitzewelle und Dürre war der Wasserstand der Donau auf historische Tiefstwerte gefallen. Ungarn hat das Atomkraftwerk daraufhin heruntergefahren, weil es auf Kühlwasser aus der Donau angewiesen ist. Fußball, da hat der LASK das Wunder von Linz geschafft und sich für die Champions League qualifiziert. Die Linzer können ein 0:3 aus dem Playoff-Hinspiel gegen Celtic Glasgow aus Schottland gestern im Rückspiel daheim noch wettmachen und gewinnen mit 5:1. Und das, obwohl die Schotten auch gestern in der Partie das erste Tor geschossen haben. Dann aber hat der LASK in einer packenden Partie alles gedreht und somit Vereinsgeschichte geschrieben.

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10: Guten Morgen am Mittwoch. Wir starten rein mit dem Tirolwetter bei Live Radio. Lena Holzer, heute wird's sonnig und warm.
11: Der Mittwoch beginnt noch mit Restwolken und Nebel. Auch ein paar Schauer sind dabei. Momentan zum Beispiel in Fügen oder in Schwarz bei 14 Grad. Von Süden her setzt sich am Vormittag immer mehr die Sonne durch. Einzelne gewittrige Schauer sind dann immer wieder mal möglich, besonders am Nachmittag über den Bergen. Und dann schauen wir noch zu den Temperaturen, die steigen heute wieder leicht an. Es gehen sich bis zu 29 Grad aus.
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10: Ferienbeschäftigung programmieren, Eva Hausberger.
13: In Innsbruck läuft bei den IKB derzeit der Sommerworkshop Coding for Kids. 10- bis 14-Jährige lernen da Schritt für Schritt, wie man programmiert, entwickeln eigene Spiele und Animationen. Zum Abschluss werden die Ergebnisse dann präsentiert. Heute ist beim Workshop KI-Mittwoch, wo sich die Jugendlichen altersgerecht mit dem Thema künstliche Intelligenz befassen.
10: Es ist 5 vor 6.
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14: Mit Helene Feichtenhofer. Schönen guten Morgen. Bergtouren boomen und besonders beliebt sind da bei den Sportlern und Urlaubern auch die Hütten des Alpenvereins. Die kämpfen allerdings immer öfter damit, dass Betten und Plätze gebucht werden, die Gäste dann aber nicht auftauchen, auch nicht absagen. Oft, weil die Gäste Hütten doppelt gebucht haben. Deswegen plant der Alpenverein ab Jänner ein verbindliches Storno-System. Der Gesprächsreigen in der VW-Krise geht heute in den Werken in Emdau und Zwickau weiter. Bei Betriebsversammlungen steht der Vorstand Rede und Antwort. Gestern war Auftakt in der Zentrale in Wolfsburg. Über 10.000 Beschäftigte haben den VW-Chef dort ausgepfiffen. VW hat einen harten Sparkurs angekündigt. 4 Werke und zigtausende Jobs sind gefährdet. Wenn die Pläne halten, fällt jeder 6. Job in der deutschen Autoindustrie weg. Mit heute sollen alle 4 Blöcke des ungarischen Atomkraftwerks Porsche wieder bei voller Kapazität 2000 Megawatt Strom liefern. Wegen der Hitzewelle und Dürre war der Wasserstand der Donau auf historische Tiefstwerte gefallen. Ungarn hat das Atomkraftwerk daraufhin heruntergefahren, weil es auf Kühlwasser aus der Donau angewiesen ist. Fußball, da hat der LASK das Wunder von Linz geschafft und sich für die Champions League qualifiziert. Die Linzer können ein 0:3 aus dem Playoff-Hinspiel gegen Celtic Glasgow aus Schottland gestern im Rückspiel daheim noch wettmachen und gewinnen mit 5:1. Und das, obwohl die Schotten auch gestern in der Partie das erste Tor geschossen haben. Dann aber hat der LASK in einer packenden Partie alles gedreht und somit Vereinsgeschichte geschrieben.
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11: Guten Morgen, liebe Autofahrer. Es geht staufrei und ohne Probleme rein in diesen Mittwoch. Alles gut auf den Straßen, wenn ihr was für uns habt. Staus oder Blitzer, dann einfach anrufen unter 0512 20 80 85. Gute Fahrt.
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10: Guten Morgen.
11: Morgen.
10: Heute wird's wieder warm. Juhu.
11: Das bedeutet aber leider auch, der Müll in der Küche fängt zum Leben an und stinkt vor sich hin. Was wir gegen diese Ekelgerüche tun können, das sage ich euch gleich bei Lenas Lifehacks in 5 Minuten.

0: 3 nach 6. Guten Morgen am Mittwoch. Hier sind die Live-Radio-Frühstarter und es wird heute wieder warm draußen. Jawohle. Bedeutet aber auch, ihr kennt es sicher, der Müll in der Küche fängt pünktlich zum Feierabendleben an, stinkt die Wohnung voll, wenn man nach Hause kommt, die Fruchtfliegen feiern Party. Bevor ihr jetzt aber teure Chemie kauft, versucht doch einfach das hier.
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2: Wir machen uns heute unser eigenes Mülleimer-Deo und brauchen dafür genau zwei Dinge. Einen stinknormalen Filzgleiter, also diese runden kleinen Dinger für die Stuhlbeine, und ein ätherisches Öl. Am besten geht Pfefferminzöl, Eukalyptus oder Teebaumöl, und davon träufeln wir ein paar Tropfen auf den Filzgleiter und kleben den dann in den Deckel vom Mülleimer. Und mit diesem Hack haben wir gleich zwei Fliegen mit einer Klatsche. Erstens riecht es jedes Mal nach frischer Minze statt nach Biotonne, und zweitens, Fruchtfliegen und Maden hassen den Geruch von Minze und Teebaumöl, kostet keine 50 Cent und wirkt Wunder.
0: Bitte den Müll dann aber trotzdem ausleeren.
2: Ja, irgendwann dann schon.
0: Guten Morgen mit Live-Radio.

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0: Guten Morgen am Mittwoch. Es ist 6:12. Hier sind die Live-Radio Frühstarter und heute geht's los. 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

0: Guten Morgen, die Live-Radio-Frühstarter am Mittwoch. Tirol ist die Nummer 1 in Österreich. Eh klar. In welchem Bereich wir da jetzt die Nase vorn haben, hört ihr gleich im Tirol-Update um 6:35.
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0: Gleich 6:35. Guten Morgen mit dem Tirolwetter bei Live-Radio. Lena Holzer, in diesen Minuten geht die Sonne auf.
10: Und die ist in Osttirol vor allem von Beginn an gut vertreten. In Lienz zum Beispiel schon klarer Himmel bei 14 Grad. In Nordtirol hängen noch mehr Wolken und Nebelfelder fest und es kann noch vereinzelt regnen. Von Süden her wird es aber im Laufe des Tages immer sonniger. Am Nachmittag erreichen die Höchstwerte 23 bis 29 Grad. Vor allem vom Paznauntal bis ins Ötztal und in Osttirol kann es vereinzelt regnen und gewittern am Nachmittag. Meistens bleibt es heute aber trocken.
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0: Tirol ist das Camping-Bundesland Nummer 1, Eva Hausberger.
12: Auf Österreichs Campingplätzen sind im ersten Halbjahr heuer rund 2,9 Millionen Nächtigungen verzeichnet worden. Die meisten davon in Tirol. Tirol-Reporter Andreas Leich.
13: Gut 900.000 Nächtigungen entfallen auf Tirol. Da wird Camping auch in den Wintermonaten immer beliebter. In Tirol haben Camper vor allem während der Skisaison bis März Halt gemacht. In der warmen Jahreszeit liegt unter den Bundesländern dann wieder Kärnten mit Campingurlaub an den Seen vorn. Generell sind die Nächtigungen mit Wohnwagen und Co. nach dem Rekord im Vorjahr im ersten Halbjahr heuer wieder leicht zurückgegangen.
12: Riesenglück im Unglück gestern Nachmittag für eine 10-jährige Radfahrerin in Straßen in Osttirol. Das Mädchen wird auf einem Bahnübergang von einem Zug erfasst, kommt laut Polizei aber wohl ohne schwere Verletzungen davon. Die 10-jährige dürfte den Zug auf dem mit einer Lichtsignalanlage ausgestatteten Bahnübergang übersehen oder die Entfernung falsch eingeschätzt haben. Trotz Notbremsung kommt es zur Kollision. Der Zug schleift das Fahrrad dann noch mehrere Meter mit. Das Mädchen wird mit Verletzungen am rechten Bein in eine Arztpraxis gebracht. In Tirol startet in wenigen Tagen wieder die Förderaktion für Nachhaltigkeitsassistenten. Der Zuschuss richtet sich an heimische Unternehmen und Tourismusverbände, die eine Person im Bereich Nachhaltigkeit einstellen und entsprechende Projekte umsetzen. Für die Personal- und Qualifizierungskosten gibt es eine Förderung vom Land. Ab dem 1. September können wieder Anträge eingereicht werden. Und noch ein Update vom Fußball. Der LASK schreibt am Abend österreichische Fußballgeschichte. Die Linzer qualifizieren sich erstmals für die Champions League. Sie können eine hohe Niederlage aus dem Playoff-Hinspiel gegen Celtic Glasgow gestern im Rückspiel noch wettmachen und gewinnen daheim mit 5:1 nach Verlängerung. Macht unterm Strich einen Gesamtscore von 5:4 und ein Ticket für die Königsklasse. 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
10: Es gibt noch keine Verzögerungen im Frühverkehr. Wir behalten die Straßen natürlich für euch im Blick. Und wenn ihr was entdeckt, dann gerne bei uns melden. 0512 20 80 85. Dankeschön und gute Fahrt.
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0: Guten Morgen.
10: Morgen.
0: Betrogen im Internet kann uns nie passieren. Mhm. Wir reden ja normal immer gescheit, wenn man hört, wieder jemanden 10.000 Euro online aus der Tasche gezogen. Jetzt ist es einem von uns passiert. Fast. Und zwar dem, der sonst in den Nachrichten darüber berichtet. Kollege Andi Laich, und die Geschichte ist haarsträubend. In 5 Minuten.

0: Original. Die Live-Radio Frühstarter am Mittwoch, 6:45.
1: Guten Morgen.
0: Na, das ist eine Geschichte. Ich glaube es noch immer nicht. Betrogen im Internet. Wir reden ja normal immer gescheit, na, wie kann einem das passieren? Mhm. Und haben es in den Nachrichten wieder Zehntausende irgendwie abgezockt online. Und jetzt ist es, mir natürlich nicht, aber einem von uns tatsächlich fast passiert. Nämlich dem, der sonst immer darüber berichtet, wenn das Leuten im Internet passiert. Nachrichtenkollege Andi Laich.
2: Ja, tatsächlich. Zum Glück die Kurve noch gekriegt, aber es ist unfassbar, wie schnell es dann doch gehen kann.
0: Die Geschichte ist ja wirklich unfassbar.
2: Ja, ich habe für meinen Urlaub ganz normal über Booking was gebucht, dort auch meine Zahlungsdaten hinterlegt und dann aber Wochen später eine WhatsApp-Nachricht bekommen, da ist wirklich alles drin gestanden. Also es war jetzt nicht mit Hallo, bitte überweis uns Geld ins Ausland, sondern da war mein Name, der Name vom Hotel, die genaue Dauer vom Urlaub nochmal als Reminder und Early Check-in und hin und her, hat soweit wirklich sehr, sehr echt ausgeschaut und zwischen Tür und Angel am Weg in die Arbeit denkt man sich, ja, erledigt man schnell und schon bist du auf einer Seite, wo Kartendaten, Zahlungsdaten abgefragt werden. Ich bin dann zum Glück rechtzeitig noch drauf gekommen, habe schon was eingegeben gehabt, habe dann aber sofort Online-Banking und die Karten gesperrt. Aber es war wirklich haarscharf. Ich war dann noch bei der Bank und die haben mir gesagt, man hat schon gesehen, dass es einen Versuch gegeben hat, mein Konto mit irgendwelchen dubiosen Western Union Sachen im Ausland zu verknüpfen. Also ich glaube, es war schon sehr knapp.
0: Was mich also schockiert hat, war eben nicht, dass sie dich betrügen wollten über eine WhatsApp-Nachricht, sondern dass sie tatsächlich deine ganzen korrekten Daten gehabt haben. Dein Hotel, dein Urlaub und du hast wirklich eine Zahl gehabt, also so wie man tatsächlich eine Nachricht kriegt. Da ist die Frage, wie kommen sie an diese Daten, aber dem gehen wir dann nach.
1: Was nimmst du jetzt mit aus dieser ganzen Geschichte?
2: Mir mehr Zeit zu nehmen, wirklich auf die Details achten. Man hört es eh immer wieder und man denkt sich, ja, ich habe es ja intus. Und trotzdem, wenn es dann schnell geht zwischen Tür und Angel, man will noch schnell irgendwas erledigen, einfach die Zeit nehmen, genau kontrollieren. Stimmt die Internetadresse, die oben im Browser drin steht? Ist das überhaupt noch zu bezahlen? In die offizielle App reinschauen und einfach auf keine Links gehen, weil das wird normal schon über die App abgewickelt und nichts überhastet machen.
0: Und um das Ganze richtig aufzudröseln, holen wir jetzt gleich noch einen Experten vom Landeskriminalamt dazu, Hans-Peter Seewald. Was ist da im Hintergrund passiert und wie kann man es verhindern? In 5 Minuten.
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0: Die Live-Radio-Frühstarter am Mittwoch. Guten Morgen. Wir reden ja immer gescheit, wie das wäre betrogen worden im Internet. Jetzt hat es aber den fast erwischt, der sonst davon berichtet. Unser Live-Radio-Nachrichtenkollegen Andi Laich. Falls ihr es verpasst habt, vor 5 Minuten hat er ja erzählt, er hat online bei Booking.com ein Hotel gebucht, noch nicht bezahlt. Und ein paar Wochen später kriegt er vom Hotel eine WhatsApp-Nachricht mit Bezahlungslink. Sein Name war drin, richtiges Hotel, richtiger Buchungszeit. Alle Details, alle Daten haben gepasst, nur der Link war natürlich ein Betrug, da wollten sie ihm Geld aus der Tasche ziehen. Er hat seine Daten auch schon eingegeben, aber noch rechtzeitig die Bankkarten sperren lassen, also Kurve gekriegt. Aber jetzt die Frage, wie kommen die an Andis Daten, dass Außenstehende wirklich wissen, wann der Andi wo, wie lange Urlaub macht? Hans-Peter Seewald vom Landeskriminalamt.
1: Täter gelangen zur Betreiberseite, zum Hotel-Account und mit diesen Daten melden sie sich dann praktisch bei Booking.com an und verschicken dann von dort aus Nachrichten an die Nutzer, sprich an die Kunden, die dort etwas gebucht haben.
0: Das heißt, Booking ist da gar nicht gehackt worden oder so, sondern die Betrüger kommen übers Hotel an Andis Daten und wissen dann, wann er da Urlaub macht. Es wäre aber noch schlimmer gegangen, sagst du, die Nachricht hätte nicht nur über WhatsApp, sondern auch direkt über die Plattform, über Booking kommen können.
1: Dann wird es viel schwieriger. Das ist ja das besonders Gefinkelte, dass man, wenn man die Nachricht auf der Plattform bekommt, auf der Kommunikationsmöglichkeit der Plattform, dass man dann natürlich noch eher glaubt, dass es authentisch ist. De facto müsste man aber auch dann skeptisch werden, wenn ein Link dabei ist, über den man Daten eingeben sollte.
0: Unterm Strich auf jeden Fall auf welche Tricks aufpassen, was tun?
1: Im Zweifelsfall telefonisch mit dem Hotel Kontakt aufnehmen oder Kontakt aufnehmen mit dem Hotel über eine eigens von mir selbst initiierte Nachricht auch in der Plattform.
0: Welche Alarmsignale gibt es kurz bevor man betrogen wird? Wir haben es euch nochmal zusammengefasst unter Vorsicht Betrug bei der Hotelbuchung. Jetzt nachlesen online auf liveradio.tirol.

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7: Guten Morgen, hier ist das Tirolwetter bei Live-Radio mit Lena Holzer und von Süden her heute immer mehr Sonne.
8: In Lienz schon Bergspitzen im Sonnenschein, in Nordtirol sind noch mehr Wolken am Himmel. In St. Johann und in Seefeld bricht die Nebelschicht langsam auf und im Laufe des Vormittags wird es dann überall immer sonniger. Es bleibt heute bis in den Nachmittag hinein freundlich, einzelne Regenschauer und Gewitter sind möglich, vor allem an der italienischen Grenze und in Osttirol. Viel wird heute aber nicht regnen, die Temperaturen steigen im Vergleich zu den letzten Tagen wieder etwas an. Am Nachmittag gehen sich 23 bis 29 Grad aus.
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7: Big Air zurück am Bergisel. Eva Hausberger.
10: Ende November wird im Innsbrucker Bergisel-Stadion der Freeski- und Snowboard-Weltcup eröffnet mit einem Event, das an den Air and Style erinnert. Adrenalin heißt es und verbindet, wie schon der Vorgänger, Sport mit Musik. Veranstalter Lars Oliver Vogt.
11: Ich möchte eigentlich den Vibe von einem Freestyle-Park ins Bergisel-Stadion bringen. Das, was man da so, wenn man den Tag am Berg verbringt, erlebt, die Rider, die trainieren und dabei irgendwie laut Hip-Hop hören, das ist das, was wir im Bergisel-Stadion machen wollen.
10: Hauptact ist Raf Camora. Das Adrenalin steigt am 27. und 28. November.
7: Es ist 5:07.
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12: Mit Helene Feichtenhofer. Schönen guten Morgen. Viel los heuer im Sommer auf den österreichischen Bergen und auch die Schutzhütten des Alpenvereins sind da sehr gefragt. Auf denen könnte es aber bald Stornogebühren geben. Der Alpenverein verhandelt gerade mit dem Deutschen und dem Südtiroler Alpenverein über eine einheitliche Regelung. Elke Bredota vom Alpenverein erklärt, warum das nötig ist.
13: Es gibt mehr Gäste auf den Alpenvereinshütten insgesamt in den Bergen. Und da spreche ich jetzt konkret die No-Shows an. Hat sich verändert, dass die Leute mehrfach Buchungen auf Hütten vornehmen, um sich diese Wetteroptionen offen zu lassen. Auch zugenommen hat die Unverbindlichkeit in diesem Zusammenhang mit der Buchung.
12: No-Shows sind Menschen, die reserviert haben, die dann aber einfach nicht auftauchen und auch nicht absagen. In Osttirol im Gemeindegebiet von Straßen ist gestern ein 10-jähriges Mädchen an einem Bahnübergang von einem Zug erfasst und am Bein verletzt worden. Das Mädchen war am Rad unterwegs und wollte über den unbeschrankten Bahnübergang. Dabei dürfte es den Zug übersehen haben oder die Entfernung falsch eingeschätzt haben. Trotz einer Notbremsung hat der Zug das Mädchen erwischt. Der Gesprächsreigen in der VW-Krise geht heute in den Werken in Emdau und Zwickau weiter. Bei Betriebsversammlungen steht der Vorstand Rede und Antwort. Gestern war Auftakt in der Zentrale in Wolfsburg. Über 10.000 Beschäftigte haben den VW-Chef dort ausgepfiffen. VW hat einen harten Sparkurs angekündigt. 4 Werke und zigtausende Jobs sind gefährdet. Wenn die Pläne halten, fällt jeder 6. Job in der deutschen Autoindustrie weg. Fußball, der LASK hat sich für die Champions League qualifiziert, zum ersten Mal in der Vereinsgeschichte. Die Linzer können gestern daheim gegen den schottischen Verein Celtic Glasgow quasi das Wunder von Linz wahrmachen und Gewinner mit 5:1 machen damit einen 0:3 Rückstand aus dem Hinspiel wett.
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8: A13, Brenner-Autobahn, Innsbruck, Fahrtrichtung Brenner. 5 Minuten plus zwischen Steinach und der Baustelle im Bereich der Lueckbrücke. Eure Staus und Blitzer bitte melden 0512 2080 85.
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7: Guten Morgen.
8: Schönen Mittwoch.
7: Und gleich geht's los beim Live-Radio-Tassentausch. Wir tauschen eure alten Kaffeehäferl gegen eine neue gelbe Live-Radio-Tasse in 5 Minuten. Wenn ihr auch wollt, jetzt mitmachen auf liveradio.tirol.

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0: 3 nach 7, jetzt geht's los.
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0: Die Sabine Ciresa aus Silz hat sich angemeldet.
3: Wer ist da bitte?
0: Lita und Lena vom Live-Radio sind dran.
3: Ah, guten Morgen, weil ich bin jetzt aber selber raus.
0: Ey, kein Ding, hey, wie geht's dir?
3: Voll cool, ja, danke, wie geht's euch?
0: Ja, ausgezeichnet soweit.
2: Dankeschön.
0: Nicht
2: klang.
3: Ja, perfekt.
0: Bisschen
3: ja,
0: mehr zahlen wir schon, gell, früh auf, aber mei.
3: Ja, das glaube ich.
0: Sabine.
3: Natürlich,
0: du
3: ja.
0: Hast uns gerade zum Lachen gebracht, die Tasse, die uns eingeschickt hast.
3: Ja.
0: Was fällt denn mit der, weil die ist doch eigentlich sehr schön und schaut auch sehr neu aus.
3: Ja, da fällt eigentlich gar nichts, außer dass die Tasse eben von der Verflossenen von meinem Sohn ist.
2: Ah,
0: oha.
2: Jetzt ist alles klar.
3: Und daher er sie nicht mehr verwenden möchte.
0: Jetzt verstehe ich alles. Es ist ja so, du bist ein ganz besonderer Engel, steht drauf, ein Herzl, gell, ein paar nette Sprüche.
2: Ja, voll süß.
3: Genau. Ja,
0: einwandfreier eben. Zustand, aber natürlich behaftet mit Herzschmerz oder so.
3: Mit der ersten großen Liebe und danach großen Herzschmerz. Ja, eben.
2: Ui.
3: Und der damaligen Lieblingstasse zur jetzt nicht mehr Lieblingstasse, sage ich mal so.
0: Weißt du, was wir tun mit dem alten Herzschmerz, Sabine?
3: Hm.
0: Wir zerschmettern den am Boden.
3: Ja,
0: und tauschen es aus beim Live-Radio-Tassentausch. Dein Sohn und du, ihr kriegt von uns eine funkelnde gelbe Live-Radio-Tasse.
3: Ja, gewaltig. Da freuen wir uns sehr drüber. Spitzenmäßig. Es hat der Tag schon super angefangen. Das passt.
0: Ihr wollt auch? Den Live-Radio-Tassentausch gibt es ab heute täglich 3-mal. Also jetzt schnell anmelden. Online auf liveradio.tirol.

0: 11 nach 7, guten Morgen mit den Live-Radio-Frühstartern. Das war wieder lustig gestern.
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0: Okay, ich verstehe. Sehr gemein. Schaut's auch gerne vorbei. 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
2: Heute kommt schon der nächste Gast, und zwar der 8-jährige Julian Hofer aus Sistrans. 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
0: Bis später.
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0: Die Live-Radio-Frühstarter am Mittwoch. Guten Morgen. Campen boomt, auch bei uns in Tirol. Was da bei den Nächtigungszahlen heuer auffällt, hört ihr gleich im Tirol-Update um 7:55.
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0: Guten Morgen mit dem Tirolwetter bei Live-Radio. Lena Holzer, Sonne im Anflug.
22: Die Wolken und Nebelreste ziehen sich in den nächsten Stunden zurück und die Sonne übernimmt. Wir messen momentan in Assling und in Matrei am Brenner 12 Grad. In Telfs und Innsbruck zeigen die Thermometer 15 Grad. Noch braucht man also ein dünnes Jackerl am Nachmittag, dann bestes Wetter für die Bademode. Einzelne Schauer sind heute dabei, momentan am ehesten nördlich des Inns, am Nachmittag dann bei bis zu 29 Grad am ehesten im Süden. Morgen Donnerstag wird es föhnig, Schwimmbadwetter bei bis zu 30 Grad.
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0: Tirol ist das Camping-Bundesland Nummer 1, Eva Hausberger.
3: Auf Österreichs Campingplätzen sind im ersten Halbjahr heuer rund 2,9 Millionen Nächtigungen verzeichnet worden. Die meisten davon in Tirol. Tirol-Reporter Andreas Leich.
23: Gut 900.000 Nächtigungen entfallen auf Tirol. Da wird Camping auch in den Wintermonaten immer beliebter. In Tirol haben Camper vor allem während der Skisaison bis März Halt gemacht. In der warmen Jahreszeit liegt unter den Bundesländern dann wieder Kärnten mit Campingurlaub an den Seen vorn. Generell sind die Nächtigungen mit Wohnwagen und Co. nach dem Rekord im Vorjahr im ersten Halbjahr heuer wieder leicht zurückgegangen.
3: Wenn gegen Mitternacht plötzlich jemand an der Tür ist. Dramatische Szenen heute Nacht in Lienz. Ein 29-jähriger Mann ist vor seiner Wohnung von zwei Unbekannten attackiert worden. Sie sollen an seine Tür geklopft und dann sofort zugeschlagen haben. Erst als der 29-Jährige um Hilfe gerufen hat, haben die Täter abgelassen und sind geflüchtet. Der Mann wurde verletzt. Die Suche nach den zwei Angreifern läuft. Das Befahrungsverbot der Ötztaler Ache trifft neben Rafting-Unternehmen jetzt auch eine internationale Kajak-Veranstaltung. Die Ötztrophy Mitte September musste abgesagt werden. Grund für das Befahrungsverbot ist die bakterielle Belastung der Ache. Seit dem Ausfall der Kläranlage in Sölden durch eine Moore wird das Abwasser ja vorübergehend in den Fluss geleitet. Bei aktuellen Untersuchungen sind jetzt E. coli-Bakterien in höherer Konzentration nachgewiesen worden. Auch vom Fischen und Baden in der Ache wird derzeit abgeraten. Und noch ein Update für Tirols Fußballfans. Es ist eine Sensation. Der LASK qualifiziert sich am Abend erstmals für die Champions League. Die Linzer können eine Niederlage aus dem Playoff-Hinspiel gegen Celtic Glasgow im Rückspiel noch wettmachen und gewinnen daheim mit 5:1 nach Verlängerung. Macht unterm Strich einen Gesamtscore von 5:4 und ein Ticket für die Königsklasse. 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
22: Gibt's einen Staupunkt momentan auf der BR177 Seefelder Straße, Ziel Fahrtrichtung Seefeld. Über den Zillerberg dauert's 5 Minuten länger. Staus und Blitzer bitte melden 0512 20 80 85.
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0: Guten Morgen.
22: Morgen.
0: Habt ihr das schon mitbekommen? Diesen Winter geht's wieder heiß her am Bergisl in Innsbruck. Ern Style ist zurück. Das Mega-Snowboard-Event unter neuem Namen Adrenaline. Wie das Ganze aussieht und warum das richtig groß und lässig wird, in 5 Minuten.

0: Guten Morgen, die Live-Radio-Frühstarter um 7 nach 7:30. Die Mega-Snowboard-Party am Bergisel in Innsbruck. Wer erinnert sich noch an Ernst Dahl, das es bis 2017 gegeben hat? 9 Jahre später ist es zurück, jetzt unter neuem Namen. Zum ersten Mal steigt das neue Adrenaline Ende November. Veranstalter Lars Oliver Vogt. Und wie damals geht es um Sport und Musik und Festival-Feeling?
1: Also grundsätzlich, wir sprechen in der Festivalsprache von 2 Bühnen. Wir haben einmal den Sportpart, offizieller Freestyle World Cup für die Freeskier und die Snowboarder und 2 Live-Acts jeden Tag auf der großen Bühne auf der anderen Seite. Im Grunde genommen wechseln sich Sport und Musik immer ab und man hat von 16 bis 22 Uhr Nonstop Entertainment.
0: Und ihr habt da auch genaue Vorstellungen.
1: Wir haben uns bewusst dazu entschieden, Programm für eine junge Zielgruppe zu machen. Ich möchte eigentlich den Vibe von einem Freestyle-Park ins Bergisel-Stadion bringen. Das, was man da so, wenn man den Tag am Berg verbringt, erlebt, die Rider, die trainieren und dabei irgendwie laut Hip-Hop hören, das ist das, was wir im Bergisel-Stadion machen wollen.
0: Also das neue Adrenaline zum ersten Mal am 28. und 29. November am Innsbrucker Bergisel. Mega-Snowboard-Party. Hauptmusik-Act ist Raf Camora. Guten Morgen mit Live-Radio.

0: 3:15. Guten Morgen am Mittwoch mit den Live-Radio-Frühstartern. Wir bringen euch gut und sicher in den Tag, in die Arbeit. Frische Info aus dem Live-Radio-Verkehrszentrum. Bitte Vorsicht auf der A12, Lena.
1: Landeck Richtung Innsbruck in der Auffahrtspur Imst-Pitz. Da liegt ein großes Plastikteil. Fahrt hier bitte besonders vorsichtig. Die Asfinag ist unterwegs.
0: Und gleich tun wir wieder was fürs Hirn.
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3: Guten Morgen mit dem Tirolwetter bei Live-Radio. Lena Holzer, es wird heute immer sonniger.
2: In Osttirol seid ihr oft schon bei blauem Himmel unterwegs in die Arbeit. In Nordtirol ist es noch bewölkt und nebelig. Nördlich des Inns fallen ein paar Regentropfen. Die Temperaturen aktuell hat es 14 Grad in Hochfilzen und 15 in Ötz und in Innsbruck. Bis zum Nachmittag wird es überall freundlich mit Sonne und Wolken und bis zu 29 Grad. Ein paar gewittrige Schauer gibt es vor allem in den Bergen. Die Live-Radio-Vorschau zeigt, der Sommer setzt noch einen drauf. Morgen Donnerstag mit Föhnunterstützung, Temperaturen um und über 30 Grad.
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3: Ferienbeschäftigung programmieren, Eva Hausberger.
6: In Innsbruck läuft bei den IKB derzeit der Sommerworkshop Coding for Kids. 10- bis 14-Jährige lernen da Schritt für Schritt, wie man programmiert, entwickeln eigene Spiele und Animationen. Zum Abschluss werden die Ergebnisse dann präsentiert. Heute ist beim Workshop KI Mittwoch, wo sich die Jugendlichen altersgerecht mit dem Thema künstliche Intelligenz befassen.
3: Es ist 5 vor 8.
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7: Mit Helene Feichtenhofer. Schönen guten Morgen. In Deutschland werden die Pläne für eine Zuckersteuer immer konkreter. Getränke sollen 26 bis 38 Cent pro Liter teurer werden. Die Steuer soll vor allem die Gesundheit von Kindern und Jugendlichen schützen. Auch viele in Österreich, wie die NGO Foodwatch, würden sich eine Zuckersteuer auf Getränke wünschen. Denn viele Getränke bei uns sind zu zuckerlastig, kritisiert auch Ernährungswissenschaftler Manuel Schätzer.
8: Während in Großbritannien gut 9 von 10 Getränken mit Süßstoffen sind, ist es in Österreich genau umgekehrt, nämlich nur 1 von 10 Getränken ist hierzulande mit Süßstoffen versetzt.
7: In Großbritannien gibt es eine solche Zuckersteuer bereits. Seit 1. Juli gilt in Österreich eine Kurspflicht für Menschen, die erstmals einen Hund halten möchten. In einigen Bundesländern waren die dafür nötigen Theoriekurse allerdings noch nicht verfügbar. So etwa in Vorarlberg. Da gibt es aber nun ein erstes Angebot. Das Wifi Vorarlberg startet im September einen 4-stündigen Live-Online-Kurs. Kostenpunkt 80 Euro. Die Europäische Zentralbank wird im kommenden Monat mit den Zinsen wohl um 0,25 Prozentpunkt nach oben gehen, das glauben zumindest Insider, und gehen von einem Leitzins von 2,5% aus. Weil die Teuerung in der Eurozone bei fast 3% liegt und die Energiepreise weiter steigen. Riesenjubel beim LASK, die Linzer spielen in dieser Saison erstmals in der Champions League. Der LASK hat am Abend das Wunder von Linz wahrgemacht und gewinnt das Rückspiel gegen die Schotten von Celtic Glasgow mit 5:1. Damit haben die Linzer den 0:3 Rückstand aus dem Hinspiel wettgemacht und sich für die Königsklasse qualifiziert.
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2: Schaut gut aus im Moment, keine Verzögerungen im Frühverkehr. Eure Staus und Blitzer bitte melden unter 0512 20 80 85. Gute Fahrt.
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3: Guten Morgen.
2: Morgen.
3: Und gleich die nächste Runde bei Stadtland Irgendeppers schafft sie Theresa Hofer aus Neustift auf den Thron. In 5 Minuten gibt's die Antwort.

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0: 5 nach 8.
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0: Die Theresa Hofer aus Neustift ist heute dran.
2: Hallo.
0: Grüß dich, wie geht's?
2: Ja, soweit so gut.
0: Wie läuft die Woche bisher? Was hast du so getan?
2: Gerelaxed, vom Wochenende erholt. War ja vor Hochzeit.
0: Oh. Ah ja, das dauert. Wie lange ist es gegangen?
2: Nur bis halb so.
0: Ah, nur. War deine Hochzeit, oder?
2: War nicht meine Hochzeit, ja.
0: Was nicht ist, kann ja noch werden.
2: Ganz genau, so ist es, ja.
0: Aber darum geht es jetzt heute nicht. Wir spielen mit dir eine neue Runde Stadtland irgendetwas. Da kannst du dir für eine andere Art von Party was schnappen. Bei uns geht es nämlich um ein Brettspiel die Woche. Ein Monopoly Special Edition Innsbruck. Goldenes Dachl oben, unsere ganzen Wahrzeichen und so weiter.
2: Super.
0: Aktuell am Stockerl ganz oben ist der Andreas aus Fomp mit 9 Richtigen. Das heißt, es ist schon eine gescheite Vorgabe. Aber es ist schaffbar.
2: Okay.
0: Gut, dann kriegst du von der Lena noch den Buchstaben.
3: Ja, heute spielen wir mit dem S.
0: Mhm. Okay, Theresa, dann sage ich noch, die schnellsten 30 Sekunden deines Lebens starten. Jetzt!
3: Stadt.
2: Salzburg.
3: Land.
2: Spanien.
3: Ein Tiroler Ort.
2: Sil.
3: Tier.
2: Ein Tier, Spinne.
3: Ein Möbelstück.
2: Stuhl.
3: Jahreszeit.
2: Sommer.
3: Eine Automarke.
2: Suzuki.
3: Schimpfwort.
2: Scheiße.
3: Pflanze.
2: Sonnenblume.
3: Ein italienisches Gericht.
2: Weiter.
3: Farbe. Wie viel waren das? Das muss ganz knapp sein.
0: Theresa! Voilà. Es waren 9 Richtige.
3: Oh.
0: Es waren 9 Richtige. Damit bist du gleich auf mit dem Andreas, aber der vorliegt, führt dann immer weiter.
2: Okay.
0: Nur das italienische Gericht hat noch gefeilt.
2: Ja, Salami war kein Gericht gewesen.
0: Ja, hätte man.
3: Salami-Pizza.
0: Salami-Pizza.
2: Ah, ja, okay.
3: Das war gegangen.
0: Spaghetti. Eieiei. Mann, schade.
3: Aber du warst
0: extrem stark, extrem schnell. Alles beantwortet sonst. Nie weiter gesagt. Wahnsinn.
2: Dankeschön.
0: Servus, vielen ciao. Dank.
3: Und macht auch hier mal mit uns mit. Probiert den Andreas zu überbieten. Jetzt anmelden auf liveradio.tirol. Morgen spielen wir wieder.

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0: Live-Radio Frühstarter, es wird heute wieder warm draußen, jawohl. Bedeutet aber auch, ihr kennt es sicher, der Müll in der Küche fängt pünktlich zum Feierabendleben an, stinkt die Wohnung voll, wenn man nach Hause kommt und die Fruchtfliegen feiern Party. Bevor ihr jetzt aber teure Chemie kauft, versucht doch einfach das hier.
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2: Wir machen uns unser eigenes Mülleimer-Deo und brauchen dafür genau zwei Dinge. Einen stinknormalen Filzgleiter, diese runden Dinger für die Stuhlbeine, und ein ätherisches Öl. Am besten geht Pfefferminzöl, Eukalyptus oder Teebaumöl. Und davon träufeln wir einfach ein paar Tropfen auf den Filzgleiter und kleben den dann in den Deckel von Mülleimer. Das Beste, es riecht jedes Mal nach frischer Minze statt nach Biotonne. Und Fruchtfliegen und Maden hassen den Geruch von Minze und Teebaumöl. Kostet insgesamt keine 50 Cent und wirkt große Wunder.
0: Aber bitte dann nicht den Müll vergessen wegtragen, nur weil er duftet. Neue Lifehacks jeden Mittwoch und online auf liveradio.tirol.

0: Guten Morgen mit den Live-Radio-Frühstartern am Mittwoch. Wenn gegen Mitternacht plötzlich jemand an der Tür ist. Dramatische Szenen heute Nacht in Lienz. Was da passiert ist, hört ihr gleich im Tirol-Update um 8:35.
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9: Guten Morgen mit den Live-Radio-Frühstartern am Mittwoch. Gestern war es regnerisch, kommt jetzt der Sommer so richtig zurück. Die Antwort in 20 Sekunden im Live-Radio-Tirol-Wetter.
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9: Guten Morgen, kurz vor 9, hier ist das Tirolwetter bei Live-Radio mit Lena Holzer und mit einem Wechselspieler Sonne und Wolken heute.
11: So schaut's aus, in Nordtirol kämpft man auch mit ein paar Wolken und Nebelfeldern. Von Süden her wird's am Vormittag aber immer sonniger. Ab und zu kann's heute regnen, aktuell ziehen nördlich des Inns noch ein paar Schauer durch. Die Temperaturen 15 Grad messen wir momentan in Hall in Landeck. Und auch in Innsbruck am Nachmittag wird's sommerlich warm mit bis zu 29 Grad. Morgen Donnerstag geht es dann noch weiter nach oben, wie die Live-Radio-Vorschau zeigt. Bis zu 33 Grad sind drin, dazu Föhn und Sonne, also der Sommer, der ist sowas von zurück.
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9: In Lienz fahndet die Polizei nach 2 Angreifern, Eva Hausberger.
14: 2 Unbekannte attackieren in der Nacht auf heute einen Mann vor seiner Wohnung. Sie klopfen gegen Mitternacht an die Tür des 29-Jährigen. Als er öffnet, schlägt einer der Täter offenbar sofort zu. Das Opfer kann ins Freie flüchten. Nach wenigen Metern holen ihn die Täter aber ein und greifen wieder an. Erst als der verletzte 29-Jährige um Hilfe schreit, lassen die Täter ab und flüchten. Die Polizei versucht jetzt zu klären, wer die Männer waren und welches Motiv sie hatten. In Tirol kommen Skiurlauber immer öfter mit dem Wohnwagen. Wie die Zahlen der österreichischen Campingplätze für das erste Halbjahr heuer zeigen, sind in Tirol die meisten Nächtigungen verzeichnet worden, speziell während der Skisaison. Campen in den Wintermonaten werde immer populärer, heißt es vom österreichischen Campingclub, und Tirol sei das mit Abstand beliebteste Bundesland für Wintercamper. Das Befahrungsverbot der Ötztaler Ache trifft neben Rafting-Unternehmen jetzt auch eine internationale Kajakveranstaltung. Die Ötztrophy Mitte September musste abgesagt werden. Grund für das Befahrungsverbot ist die bakterielle Belastung der Ache. Seit dem Ausfall der Kläranlage in Sölden durch eine Mure wird das Abwasser ja vorübergehend in den Fluss geleitet. Auch vom Fischen und Baden in der Ache wird derzeit abgeraten. Und Platz 3 für den Tiroler Radprofi Felix Gall bei der gestrigen 4. Etappe der Vuelta. In der Gesamtwertung der Spanien-Rundfahrt liegt Gall aktuell auf Rang 7. Die Vuelta läuft bis zum 13. September. 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
11: Alles gut und sind keine Verzögerungen gemeldet. Wenn ihr was habt, Staus oder Blitzer, dann einfach melden. 0512 20 80 85.
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9: Guten Morgen.
11: Hallo, schönen Mittwoch.
9: Betrogen im Internet kann uns nie passieren. Wir reden ja normal immer gescheit, wenn man hört, wieder jemanden sind 10.000 Euro online aus der Tasche gezogen worden. Jetzt ist es einem von uns passiert, fast. Und zwar dem, der sonst in den Nachrichten darüber berichtet, Kollege Andi Laich. Die Geschichte ist haaresträubend. In 5 Minuten.

0: Drei nach halb einen guten Morgen mit den Live-Radio-Frühstartern. Wir bringen euch gut und sicher in den Tag frische Info aus dem Live-Radio-Verkehrszentrum. Vorsicht, Lena.
1: Bitte Vorsicht auf der A12 Inntal-Autobahn. Landeck fahrt Richtung Innsbruck. In der Ausfahrt Mötzreuth steht ein defekter LKW. Ist ziemlich gefährlich. Hier fahrt bitte besonders vorsichtig. Die Asfinag ist unterwegs.
0: Nächstes volles Info-Update dann gleich wieder um 5 vor 9.

0: Die Live-Radio-Frühstarter am Mittwoch, 8:56.
1: Guten Morgen.
0: Na, das ist eine Geschichte. Ich glaube es noch immer nicht. Betrogen im Internet. Wir reden ja normal immer gescheit, na, wie kann einem das passieren? Und haben sie in den Nachrichten wieder Zehntausende irgendwie abgezockt online. Und jetzt ist es, mir natürlich nicht, aber einem von uns tatsächlich fast passiert. Nämlich dem, der sonst immer darüber berichtet, wenn das Leuten im Internet passiert. Nachrichtenkollege Andi Laich.
2: Ja, tatsächlich. Zum Glück die Kurve noch gekriegt, aber es ist unfassbar, wie schnell es dann doch gehen kann.
0: Die Geschichte ist ja wirklich unfassbar.
2: Ja, ich habe für meinen Urlaub ganz normal über Booking was gebucht, dort auch meine Zahlungsdaten hinterlegt und dann aber Wochen später eine WhatsApp-Nachricht bekommen. Da ist wirklich alles drin gestanden. Also es war jetzt nicht mit, hallo, bitte überweis uns Geld ins Ausland, sondern da war mein Name, der Name vom Hotel, die genaue Dauer vom Urlaub nochmal als Reminder und Early Check-in und hin und her, hat soweit wirklich sehr, sehr echt ausgeschaut. Und zwischen Tür und Angel am Weg in die Arbeit denkt man sich, ja, erledigt man schnell und schon bist du auf einer Seite, wo Kartendaten, Zahlungsdaten abgefragt werden. Ich bin dann zum Glück rechtzeitig noch drauf gekommen, habe schon was eingegeben gehabt, habe dann aber sofort Online-Banking und die Karten gesperrt. Aber es war wirklich haarscharf. Ich war dann noch bei der Bank und die haben mir gesagt, man hat schon gesehen, dass es einen Versuch gegeben hat, mein Konto mit irgendwelchen dubiosen Western Union Sachen im Ausland zu verknüpfen. Also ich glaube, es war schon sehr knapp.
0: Was mich ja so schockiert hat, war eben nicht, dass sie dich betrügen wollten über eine WhatsApp-Nachricht, sondern dass sie tatsächlich deine ganzen korrekten Daten gehabt haben. Dein Hotel, dein Urlaub und du hast wirklich noch eine Zahl gehabt, also so wie man tatsächlich eine Nachricht kriegt. Da ist die Frage, wie kommen sie an diese Daten, aber dem gehen wir noch nach.
1: Was nimmst du jetzt mit aus dieser ganzen Geschichte?
2: Mir mehr Zeit zu nehmen, wirklich auf die Details achten. Man hört es eh immer wieder und man denkt sich, ja, ich habe es ja intus und trotzdem, wenn es dann schnell geht zwischen Tür und Angel, man will noch schnell irgendwas erledigen, einfach die Zeit nehmen, genau kontrollieren, stimmt die Internetadresse, die oben im Browser drin steht, ist das überhaupt noch zu bezahlen, in die offizielle App reinschauen und einfach auf keine Links gehen, weil das wird normal schon über die App abgewickelt und nichts überhastet machen.
0: Und um das Ganze richtig aufzudröseln, holen wir jetzt gleich noch einen Experten vom Landeskriminalamt dazu, Hans-Peter Seewald. Was ist da im Hintergrund passiert und wie kann man es verhindern? In 5 Minuten.
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0: Die Live-Radio-Frühstarter am Mittwoch. Guten Morgen. Man redet ja immer gescheit. Wieder wer betrogen worden im Internet. Uns kann das nicht passieren. Jetzt hat es einen von uns aber fast erwischt, der sonst davon berichtet. Live-Radio-Nachrichten-Kollege Andi Laich. Falls ihr es verpasst habt, vor 5 Minuten hat er erzählt, er hat online bei Booking.com ein Hotel gebucht, noch nicht bezahlt und ein paar Wochen später kriegt er vom Hotel eine WhatsApp-Nachricht mit Bezahllink. Sein Name, richtiges Hotel, richtiger Buchungszeitraum, alle Details, alle Daten haben gepasst. Nur der Link war natürlich ein Betrug, da wollten sie ihm Geld aus der Tasche ziehen. Er hat seine Daten auch schon eingegeben, aber noch rechtzeitig die Bankkarten sperren lassen, also Kurve gekriegt. Aber jetzt die Frage, wie kommen die Betrüger an Andis Daten? Dass Außenstehende wirklich wissen, wann der Andi wo, wie lang Urlaub macht? Hans-Peter Seewald vom Landeskriminalamt.
1: Täter gelangen zur Betreiberseite, zum Hotel-Account und mit diesen Daten melden sie sich dann praktisch bei Booking.com an und verschicken dann von dort aus Nachrichten an die Nutzer, sprich an die Kunden, die dort etwas gebucht haben.
0: Das heißt, Booking.com ist da gar nicht gehackt worden, sondern die Betrüger kommen übers Hotel an Andis Daten. Es wäre aber noch schlimmer gegangen, sagst du. Die Nachricht hätte nicht nur über WhatsApp, sondern auch direkt über die Plattform, über Booking kommen können.
1: Dann wird es viel schwieriger. Das ist ja das besonders Gefinkelte, dass man, wenn man die Nachricht auf der Plattform bekommt, auf der Kommunikationsmöglichkeit der Plattform, dass man dann natürlich noch eher glaubt, dass es authentisch ist. De facto müsste man aber auch dann skeptisch werden, wenn ein Link dabei ist, über den man Daten eingeben sollte.
0: Also bitte aufpassen, sobald ein Link dabei ist, immer nochmal genau hinschauen. Und sonst?
1: Im Zweifelsfall telefonisch mit dem Hotel Kontakt aufnehmen oder Kontakt aufnehmen mit dem Hotel über eine eigens von mir selbst initiierte Nachricht auch in der Plattform.
0: Unterm Strich, auf welche Tricks muss man aufpassen? Welche Alarmsignale gibt's kurz bevor man betrogen wird? Wir haben es euch nochmal zusammengefasst unter Vorsicht Betrug bei der Hotelbuchung. Jetzt online nachlesen auf liveradio.tirol. 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
14: Guten Morgen mit dem Tirolwetter bei Live-Radio. Lena Holzer, die Wolken lockern immer weiter auf.
15: Osttirol hat die Nase vorn, was die Sonne betrifft. In Nordtirol ist es noch bewölkt, aber auch hier wird es in den nächsten Stunden immer sonniger. Die Temperaturen, wir messen aktuell 17 Grad in Imst und in Kufstein. Am Nachmittag gehen sich bis zu 29 Grad aus. Da und dort gibt es den ein oder anderen gewittrigen Regenschauer. Die Live-Radio-Vorschau zeigt Sommer-Comeback dann morgen am Donnerstag. Sonnenschein den ganzen Tag und Höchstwerte um und über 30 Grad. Auch am Freitag bleibt es sonnig und heiß.
14: 8:55.
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17: Mit Helene Feichtenhofer. Schönen guten Morgen. Bei VW in Deutschland gibt es heute die nächsten Betriebsversammlungen in den Werken in Emdau und Zwickau. Der Vorstand steht hier Rede und Antwort. Gestern war Auftakt in der Zentrale in Wolfsburg. Über 10.000 Beschäftigte haben den VW-Chef dort ausgepfiffen. Er hat in den letzten Monaten immer wieder von Werksschließungen und zigtausenden Kündigungen gesprochen. Die Verunsicherung ist groß und das hilft dem Konzern in der aktuellen Lage gar nicht, sagt Automobilexperte Ferdinand Dudenhöfer gegenüber Welt.
18: Das verunsichert Kunden extrem. Warum soll ich mir ein VW kaufen, wenn der Chef sagt,
2: VW ist unsicher in der Zukunft. Welche Motivation haben die Mitarbeiter, da für die Zukunft zu kämpfen? Also das, was man macht, ist nach meiner Einschätzung schädlich. Man muss sich zusammensetzen, man muss nicht über die Presse, über die Öffentlichkeit Drohungen sich gegenseitig begegnen.
17: Grundsätzlich sei für Dudenhöfer der Automarkt weiter ein Zukunftsmarkt, allerdings seien die Arbeitskosten in Deutschland zu hoch. Das bremse unter anderem VW. Kanzleramtsministerin Bauer will die Bundesjugendförderung für den Ring freiheitlicher Jugend prüfen. Hintergrund ist ein Standardbericht, in dem steht, dass Geld von der FPÖ-Jugendorganisation an einen Ableger der rechtsextremen Identitären gegangen sein soll. Der Obmann der freiheitlichen Jugendorganisation dementiert das. In Linz gibt es einen weiteren Fall einer Legionellenerkrankung. Damit gibt es insgesamt mittlerweile 29 Infizierte. 3 Patienten sind seit dem Ausbruch am 20. Juli gestorben. Woher die Legionellen kommen, ist nach wie vor nicht eindeutig klar. In einer Wasserprobe eines Kühlturms der Linz AG wurden verschiedene Legionellen-Varianten gefunden. Ob das aber wirklich die Infektionsquelle ist, müssen weitere Analysen noch zeigen. Weltweite Trauer um Sängerin Dolly Parton. Die Country-Ikone ist mit 80 Jahren gestorben. Parton ist mit Hits wie Jolene oder 9 to 5 weltberühmt geworden. Ihre Ballade I Will Always Love You wurde in der Version von Whitney Houston zu einem der erfolgreichsten Hits aller Zeiten.
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15: Alles gut und sind im Moment keine Probleme oder Verzögerungen auf den Straßen bekannt. Eure Staus und Blitzer gerne melden 0512 2080 85. Gute Fahrt.
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14: Guten Morgen, Lito und Lena hier.
15: Hey, jetzt wie immer um die Zeit mit unseren Lieblings-90ern. Eine der liebsten Boybands ist dabei, die Backstreet Boys, I Want It That Way. Dann Bras Michel, Ghetto Superstar und los geht's mit Bryan Adams, When You're Gone.
14: Und danach kommt unser nächstes Live-Radio-Sommerwetterkind. Der Julian aus Sistrans ist heute da. Bis gleich.

0: gleich 8:45. Und jetzt sind Sie wieder die großen Radiostars.
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0: Heute ist der 8-jährige Julian Hofer aus Sistrans bei uns.
2: Guten Morgen.
3: Guten Morgen.
0: Wie geht's, wie steht's?
2: Gut.
0: Du strahlst, aus beiden Augen kommt man vor.
2: Ja.
0: Ja. Hast du Gaude?
2: Ja.
0: Was taugt dir denn besonders bei uns?
2: Die ganzen Computer.
0: Mhm. Ansonsten, wie läuft's in den Sommerferien? Was machst du so?
2: Ich war im Urlaub. Einmal war ich in Rhodos und einmal war ich im Gardaland.
0: Cool. Ah, die wilden Achterbahnen auch, oder?
2: Nein, kommt ich bin noch, drei nicht gefahren.
3: Gut
0: aber,
3: so.
0: Aber da gibt es eh 27.
3: Ich will gar keine fahren, so schaut's aus.
0: Ja, ja. Hast du Angst, dass du bist, wie es male. Wen hast du mitgebracht uns heute?
2: Die Mama und den Papa.
0: Nachher sollen wir mal an die Arbeit gehen, Julian. Deswegen bist du ja eigentlich heute da.
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0: Heute mit dem 8-jährigen Julian Hofer aus Sistrans.
2: Heute wechseln sich Sonne und Wolken ab. Am Nachmittag wird es warm mit bis zu 29 Grad. Regenschauer gibt es nur ein paar. Morgen Donnerstag dann ab ins Schwimmbad. Es wird sonnig und heiß.
3: Super!
0: Jawohl! Mama, Papa, applaudieren auch mit.
3: Bravo!
0: Seid ihr zufrieden jetzt, wa?
4: Ja.
0: Ja.
3: Was machst du bei dem schönen Wetter gern?
2: Ich gehe gern schwimmen. Überall.
3: Überall in ganz Tirol. Wir haben ja sehr viele schöne Schwimmbäder und Seen.
2: Und ich mache gern, ich hupfe gern.
3: Ins Wasser?
2: Ja.
3: Ah, das macht Spaß.
0: Wollen wir noch wen grüßen?
2: Die Oma und den Onkel und die Tante. Eigentlich habe ich 4 Tanten, glaube ich, oder 3.
0: Es sind alle damit mitgemeint, oder?
2: Ja.
0: Julian, schön, dass du da warst. Wir wünschen dir noch einen schönen restlichen Sommer. Ein bisschen Ferien sind ja noch.
2: Danke. Tschüss.
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14: 9:55 Uhr, guten Morgen mit dem Tirolwetter bei Live Radio. Lena Holzer, Sonne schon in Innsbruck.
15: Die Wolken- und Nebelfelder in Nordtirol brechen weiter auf und es wird immer sonniger. Der Mittwoch zeigt sich insgesamt sehr freundlich. Am Nachmittag sind vereinzelt ein paar gewittrige Schauer dabei. Meistens bleibt es heute aber trocken. Die Temperaturen klettern langsam nach oben. 17 Grad in Westendorf und in Scharnitz, 18 in Lienz und 19 Grad in Innsbruck. Bis zu 29 Grad gehen sich heute aus. Die Live-Radio-Vorschau. Morgen Donnerstag strahlendes Sommerwetter mit bis zu 33 Grad. Es wird leicht föhnig und in dieser Tonart geht's dann auch am Freitag weiter.
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14: Großes Glück im Unglück gestern Nachmittag für ein Mädchen in Osttirol, Eva Hausberger.
17: Die 10-Jährige wird auf einem Bahnübergang in Strassen von einem Zug erfasst, übersteht den Unfall aber relativ glimpflich. Das Mädchen war mit dem Fahrrad unterwegs und dürfte den Zug zu spät gesehen oder die Entfernung falsch eingeschätzt haben. Trotz Notbremsung kommt es zur Kollision. Der Zug schleift das Fahrrad dann noch mehrere Meter mit. Das Mädchen wird mit Verletzungen am rechten Bein in eine Arztpraxis gebracht. Der unbeschrankte Bahnübergang ist mit einer Lichtsignalanlage ausgestattet. Jetzt wird unter anderem auch ermittelt, ob die Anlage ordnungsgemäß funktioniert hat. In Tirol startet in wenigen Tagen wieder die Förderaktion für Nachhaltigkeitsassistenten. Der Zuschuss richtet sich an heimische Unternehmen und Tourismusverbände, die eine Person im Bereich Nachhaltigkeit einstellen und entsprechende Projekte umsetzen. Für die Personal- und Qualifizierungskosten gibt es eine Förderung vom Land. Ab dem 1. September können wieder Anträge eingereicht werden. Und Platz 3 für den Tiroler Radprofi Felix Gall bei der gestrigen 4. Etappe der Vuelta. In der Gesamtwertung der Spanien-Rundfahrt liegt Gall aktuell auf Rang 7. Die Vuelta läuft noch bis zum 13. September. 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
15: Alles gut, eure Staus und Blitzer bitte melden 0512 20 80 85. Dankeschön und gute Weiterfahrt.
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0: Schönen Mittwochvormittag, es ist 18 vor 10. Baby,

0: 9 vor 10, schönen Mittwochvormittag, die Live-Radio Frühstarter, Lita und Lena, wir sind für heute durch.
1: Mhm. Das war's schon wieder, so schnell geht's. Und jetzt ist sie bei uns, unser Sonnenschein, Lea Singer.
2: Oh, weißt du das nicht?
1: Ja, wirklich.
2: Heute ausnahmsweise, weil ich genug gefrühstückt habe.
1: Ja, das ist wichtig.
2: Hungrig ist man hangry, aber durch ein Pizza-Schneckerl bin ich jetzt top gesteigt und gebe mir Vollgas. Live Radio at Work, los geht's um 10.
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1: Schönen Mittwochvormittag. Hier ist das Tirolwetter bei Live-Radio mit Lea Singer. Blitzblauer Himmel über Lienz bei 17 Grad aktuell. Auch in Nordtirol kommt die Sonne immer öfter heraus. Wir messen 19 Grad derzeit in Hall und auch in Innsbruck. 20 sind schon in Telfs. Am Nachmittag wird es dann richtig warm, bis zu 29 Grad. Dazu Sonne und Wolken im Mix. Ab und zu kann es leicht regnen. Die Live-Radio-Vorschau. Morgen Donnerstag wird es föhnig und damit steigen die Temperaturen auch weiter. Bei viel Sonne gibt es da bis zu heiße 33 Grad und auch am Freitag geht's in dieser Tonart weiter. Es ist 5 vor 10.
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14: Mit Helene Feichtenhofer. Jeder Nikotinkonsum, egal ob Zigarette, Vapes oder Nikotinkaugummis, ist riskant und wirkt sich negativ auf die Blutgefäße aus. Diese Info kommt nun von deutschen Kardiologen. Sie haben in Versuchen herausgefunden, dass es keinen Nikotingenuss ohne Gesundheitsrisiko gibt. Bis zu 40% aller Tabak- und nikotinbedingten Todesfälle seien auf Herz-Kreislauf-Erkrankungen zurückzuführen. Mit heute sollen alle 4 Blöcke des ungarischen Atomkraftwerks Porsche wieder bei voller Kapazität 2000 Megawatt Strom liefern. Wegen der Hitzewelle und Dürre war der Wasserstand der Donau auf historische Tiefstwerte gefallen. Ungarn hat das Atomkraftwerk daraufhin heruntergefahren, weil es auf Kühlwasser aus der Donau angewiesen ist. In Niederösterreich hat es heute früh ein leichtes Erdbeben gegeben im Raum Ternitz und Sebenstein. Es hatte eine Stärke von 2,2 und die Menschen haben es vereinzelt leicht gespürt. In Köln hat die Gamescom begonnen. Das ist die größte Computer- und Videospielmesse der Welt. Firmen wie die Konsolenhersteller Nintendo, Sony oder Microsoft stellen den Fans ihre Neuheiten vor. Es werden hunderttausende Besucher erwartet.
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2: Alles gut aktuell auf den Tiroler Straßen. Wenn sich da was ändert, ihr einen Stau oder Blitzer entdeckt, gerne durchklingeln. 0512 20 80 85. Gute Fahrt.
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2: Und hey, die Sonne nimmt da Schwung heute und vor allem in den nächsten Tagen. Da wird's wieder heiß. Ende August kann man, finde ich, die 30 Grad so richtig genießen, wenn es in der Nacht trotzdem immer fein abkühlt. Der Sommer ist also noch lange nicht zu Ende und wir liefern euch jetzt auch 4 Hitsommer-Songs am Stück. Den Start machen wir da jetzt mit verträumten Sound von Taylor Swift, The Fate of Ophelia.

0: Schönen Mittwochvormittag mit Live Radio at Work. Ferienprogramm mit den Kids in den nächsten Tagen. Easy! Da geht sich nochmal baden aus und einige haben da ja auch so kleine Aufstellpools daheim im Garten. Du auch mit deinen zwei Kids, gell Eva?
1: Mhm,
0: und
1: ja.
0: Das war jetzt während der langen Hitzewelle bei uns in Tirol ganz schön viel Arbeit, dass das Wasser da auch hält.
1: Ja, also der Pool, der hat bei uns heuer wirklich alle Farben gespielt, grün, gelb. Man hat teilweise den Boden auch gar nicht mehr gesehen.
0: Oh je.
1: Das hat dann nach der richtig zarten Hitzewelle echt wieder einige Zeit gedauert, bis wir es wieder herbekommen haben. Also wir... Das mache ja nicht ich, das macht Gott sei Dank mein Mann, der Armin. Ich bin dann die, die jetzt in den kommenden Tagen wieder reinspringt.
0: Ja, das ist ein Stichwort, oder? Bravo Armin, deine Arbeit hat sich gelohnt. Morgen und übermorgen wieder über 30 Grad und viel Sonne. Genießt es, der Sommer geht noch in die Verlängerung.

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14: Gleich 10:55.
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14: In Innsbruck verliert ein Mann über 100.000 Euro an Betrüger, Eva Hausberger.
15: Am vergangenen Sonntagabend meldet sich bei dem 84-Jährigen telefonisch ein vermeintlicher Bankmitarbeiter. Bei seinem Online-Bankkonto gebe es ein Sicherheitsproblem, sagt der Anrufer und bringt den Pensionisten dazu, einen niedrigen, sechsstelligen Eurobetrag auf ein bis dato unbekanntes Konto zu überweisen. Wie sich herausstellt, ein Betrug. Weitere Ermittlungen dazu laufen. Ferienwoche 7. Viele Tiroler Eltern erledigen jetzt die Schuleinkäufe oder schauen sich online nach Gebrauchtem um. Die Verkaufsplattform Willhaben hat jetzt ermittelt, wie viel sich dabei sparen lässt. Tirol-Reporter Andreas Leich.
16: Eine Schultasche etwa kostet, neu gekauft, bis zu 300 Euro. Auf Willhaben im Schnitt 40 Euro. Auch zu Schultüten oder Federpenalen gibt es tausende Inserate. Beide sind aus zweiter Hand im Schnitt für rund 8 Euro zu haben. Turnbeutel und Werkkoffer gibt es ebenfalls oft zu einstelligen Beträgen. Insgesamt finden sich in der Kategorie Schulsachen über 60.000 Anzeigen, mehr als ein Drittel davon in einem neuen oder neuwertigen Zustand.
15: Und das Befahrungsverbot der Ötztaler Ache trifft neben Rafting-Unternehmen auch eine internationale Kajak-Veranstaltung. Die Ötztrophy Mitte September musste jetzt abgesagt werden. Grund für das Befahrungsverbot ist die bakterielle Belastung der Ache. Seit dem Ausfall der Kläranlage in Sölden durch eine Moore wird das Abwasser ja vorübergehend in den Fluss geleitet. 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
14: Da starten wir im Unterland auf der B161 Pastonstraße auf Höhe Kitzbühel in Fahrtrichtung Aurach. Dauert 10 Minuten länger wegen Überlastung. B169 Zillertalstraße, taleinwärts in Richtung Zentrum von Meierhofen, dauert es 5 bis 7 Minuten länger. Und im Außerfern auf der B179 Fernpaarstraße, Überlastung zwischen Heiterwang und Bichelbach in Fahrtrichtung Nassereit, ebenfalls bis zu 10 Minuten. Minuten dazurechnen. Und bitte nicht zu schnell. Hier die neuesten Blitzer für Tirol gibt es wie immer nur bei uns auf Live-Radio. Stehen auf der 12 Inntal-Autobahn Innsbruck Richtung Kufstein, kurz vor Jenbach von der Brücke hinunter. Vielen Dank, Heinzi, für die Info. Staus und Blitzer auch gern melden. 05 12 20 80 85. Gute Fahrt.
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0: Live Radio Drag auf gefühlvolle 80er Klänge von Roxette folgt gleich maximal gute Laune. Der geht sofort ins Ohr. Bruno Mars, I Just Might, gibt's gleich in einer Minute, weil nicht nur bei der Songauswahl hat Langeweile bei uns keinen Platz.
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2: Lang und Klang in St. Johann. Jeden Mittwoch gibt's im Ortszentrum Live-Musik und eine große Spielstraße für die Kids. Heute ab 18 Uhr mit der Band Freddy und die Schlaghosen. 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
2: Schönen Mittwoch. Das Tirol-Wetter bei Live-Radio mit Lea Singer. Ende August und der Sommer gibt jetzt wieder Vollgas. Heute ist so ein bisschen ein Übergangstag. Sonne, Wolken, vereinzelt auch noch ein paar Schauer möglich. Aktuell messen wir 14 Grad in St. Jakob in Defrecken und 18 in Innsbruck und Jenbach. Bis zu warmen 29 werden es heute schon. Die Live-Radio-Vorschau zeigt morgen am Donnerstag nochmal sonniger. Außerdem mischt da der Föhn mit. Damit wird es heiß, bis zu 33 Grad. Also Badewetter für die Ferienkids und ins Wochenende startet am Freitag dann endlich sommerlich. Es ist 5:05.
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11: Mit Helene Feichtenhofer. Viele Diskussionen aktuell um den Vorschlag von Vizekanzler Babler, den Finanzierungsfonds für die privaten Krankenanstalten abzuschaffen. Die Wirtschaftskammer ist dagegen, auch die Freiheitlichen. Babler verkenne die eigentliche Funktion des Fonds. Es gehe um notwendige medizinische Leistungen in den Privatspitälern, heißt es etwa von der FPÖ. Die Grünen wiederum zeigen sich offen dafür, den Fonds abzuschaffen. Auch ÖGK-Obmann Huss wäre dafür, meint, die 212 Millionen Euro seien bei den öffentlichen Spitälern besser aufgehoben. In Hamburg sind gestern 23 Menschen rund 3 Stunden lang in 30 Metern Höhe festgesessen. Sie waren in einem Kettenkarussell am Hamburger Dom, das wegen eines Defekts plötzlich stehen geblieben ist. Erst kurz nach Mitternacht ist es wieder gelungen, das Karussell in Gang zu bringen und die Menschen zu befreien. Wie es genau zur Panne gekommen ist, muss noch geklärt werden. Die Europäische Zentralbank wird im kommenden Monat mit den Zinsen wohl um 0,25 Prozentpunkt nach oben gehen, das glauben zumindest Insider, und gehen von einem Leitzins von 2,5% aus. Weil die Teuerung in der Eurozone bei fast 3% liegt und die Energiepreise weiter steigen. Astronauten auf der internationalen Raumstation ISS haben gestern eine neue Antenne auf der Außenseite montiert. Über 6 Stunden hat das gedauert. Es ist die wichtigste Verbindung der Raumstation zum Kontrollzentrum der US-Raumfahrtbehörde NASA in Houston. Erste Tests zeigen, dass diese Antenne funktioniert.
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2: Wir haben die Tiroler Straßen für euch im Blick. Da gibt es aktuell nur ganz kurze Verzögerungen, und zwar auf der B161 Pastonstraße auf Höhe Kitzbühel in Richtung Aurach dauert es 5 bis 7 Minuten länger. Bitte nicht zu schnell, hier die neuesten Blitzer für Tirol gibt es wie immer nur bei uns auf Live-Radio. Kommen direkt von Live-Radio-Verkehrsmelder Martin.
12: In Innsbruck, Innsbruck Ost beim Mediamarkt, die Amrasser Straßen, Amrasser Seestraßen, da wo sie noch immer stehen, wo die Bushaltestelle ist. Da ist der 60er.
2: Danke Martin für die Info. Wenn auch ihr was habt, Staus und Blitzer 0512 20 80 85. Gute Fahrt.
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2: Und da wird es jetzt gleich wieder kurios bei uns, was ein Wal in der Schweizer Stadt Freiburg treibt und was Superstar Harry Styles in den nächsten Wochen und Monaten immer Mittwoch, Freitag und Samstag treibt, verraten wir euch gleich in Hashtag heute. Davor aber noch 4 Hits am Stück. So klingt der Hitsommer bei uns. Teddy Swims liegt los.

0: Von einem Rockstar zum nächsten Nachbarn. Show, wie ist jetzt Kollege Andi Leich im Studio für
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0: Und dann nehmen wir heute auch gleich noch einen Popstar mit dazu. Harry Styles startet heute mit einer massiven Konzertreihe in New York durch, Andi Leich.
2: Der will es richtig wissen. Es gibt ja Künstler, die spielen 2-3 Shows hintereinander in einer Stadt. Adele hat in München sogar 10 Konzerte hintereinander gespielt. Aha. Harry Styles denkt sich, da geht mehr. Er spielt in New York jetzt 30 Konzerte hintereinander im legendären Madison Square Garden. Von heute bis Halloween. Immer mittwochs, freitags und samstags, also so wie andere vielleicht trainieren oder zum Watterstammtisch gehen, spielt er halt ausverkaufte Megashows in New York.
0: Ja, der erste Musiker mit geregelten Arbeitszeiten.
2: Ja, auch fein.
0: Einen Spezialtransport durch die Schweizer Stadt Freiburg gibt's und da war ein 11 Meter langer Wal.
2: Ja, auch nichts Alltägliches. Natürlich kein Lebendiger, keine Angst, sondern ein Präparat aus einem Museum. Aber ja, das Museum wechselt den Standort, deswegen ist der 11-Meter-Koloss verlegt worden. Ziemlich spektakulär. Dafür ist sogar ein eigenes Loch in die Fassade gestemmt worden.
0: Boah.
2: Richtig kurios ist aber eigentlich die ältere Vergangenheit des Wals. Der ist nämlich vor 170 Jahren in Frankreich gestrandet.
0: Aha.
2: Und dann haben ihn die Menschen mit einer sehr experimentellen Methode einbalsamiert. Und ein Geschäftsmann ist dann 30 Jahre lang mit dem präparierten Wal auf einem Pferdeanhänger quer durch Europa gezogen.
0: Was?
2: Und hat ihn als Attraktion gezeigt. Und in Freiburg ist er dann pleite gegangen und das ist die Geschichte, wie der Wal quasi dann zum zweiten Mal gestrandet ist, diesmal in der Schweiz.
0: Die Leute kommen schon auf verrückte Ideen. Für die Normalsterblichen klingt das auch verrückt. Ihr könnt euch eine Insel kaufen, was sonst eher so nach Karibik klingt, geht jetzt aber verhältnismäßig nahe.
2: Ja, nämlich 7 Kilometer vor Venedig. Mit dem nötigen Kleingeld können Interessierte die Isola di Crevan in der Lagune von Venedig kaufen. Die war bis zum Ersten Weltkrieg ein Militärstützpunkt, seither ist sie privat, da stehen ein Anwesen drauf. 2 Bootsanlegestellen gibt es und sogar einen eigenen Kanal, damit auch wirklich das venezianische Feeling auch auf der Insel da ist.
0: Schön, schön. Was kostet es?
2: Eben, der genaue Preis ist für den Spaß nicht öffentlich bekannt, aber ich würde mal sagen, einen satten Lottogewinn dürft ihr schon brauchen.
0: Ja, bitte, wer hat das nicht auf der Seite?
2: Eben.
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10: Genau, 11:55 am Mittwoch.
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10: In Lienz fahndet die Polizei nach zwei Angreifern, Eva Hausberger.
12: Zwei Männer attackieren in der Nacht auf heute einen 29-Jährigen vor seiner Wohnung. Sie klopfen gegen Mitternacht an die Tür des Opfers. Als der Mann öffnet, schlägt einer der Täter offenbar sofort zu. Der 29-Jährige kann ins Freie flüchten. Nach wenigen Metern holen ihn die Täter aber ein und greifen wieder an, berichtet die Polizei. Erst als der verletzte Mann um Hilfe schreit, lassen die Täter von ihm ab und flüchten. Die Ermittler versuchen jetzt zu klären, wer die beiden Angreifer waren und welches Motiv sie hatten. Auf der Aldranzer Straße geht morgen die erste Vollsperre zu Ende. Die Straße ist zwischen dem Kreisverkehr Innsbruck-Mitte und dem Schloss Ambras seit dem 18. August gesperrt. Hier wird ein neuer Radweg gebaut. Morgen Nachmittag geht die Straße wieder auf. Ab dem 7. September steht dann die nächste mehrtägige Vollsperre an. Der Verkehr wird umgeleitet. Und Familienberatung direkt am Spielplatz. Die Stadt Innsbruck richtet jetzt im Sommer wieder besondere Infopoints ein. Auf städtischen Spielplätzen können Eltern einfach mit Beraterinnen ins Gespräch kommen und sich zu Hilfsangeboten informieren. Heute Nachmittag ab 16 Uhr etwa vor dem Stadtteiltreff im Odorf. 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
10: Bissl zwickt aktuell im Unterland, einmal auf der B161 Pastornstraße auf Höhe Kitzbühel in Fahrtrichtung Oberndorf vor der Baustelle. Beim Bauhof dauert es 5 bis 10 Minuten länger. Und auf der B171 Tiroler Straße durch Wörgl in Richtung Kufstein auch 5 bis 10 Minuten dazurechnen. Wenn ihr sonst was seht, Staus und Blitzer, gerne melden 0512 20 80 85.
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0: Einen schönen Vormittag. Da schauen wir gleich zu unseren Live-Radio-Frühstartern diese Woche, die Lena und der Lito. Sie bringen uns ja jeden Tag gut gelaunt und bestens informiert in den Tag. Insider-Info. Einer der beiden ist ein riesen Football-Fan, der andere in einen Fußballer verliebt. Dreimal dürft's raten, wer wer ist.
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2: Schönen Mittwoch. Hier ist das Tirolwetter bei Live Radio mit Laura Schön.
10: Auch von mir einen feinen Mittwoch und Mahlzeit. Bei schon 24 Grad in Innsbruck, Meierhofen oder auch in Lienz gibt's jetzt für die Mittagspause im Freien einiges an Sonne in ganz Tirol. Speziell im Nordtiroler Oberland und in Osttirol schon blitzblauer Himmel. Am Nachmittag geht's dann sogar noch rauf auf bis zu 29 Grad. Erst gegen Abend ziehen dann an der Grenze zu Italien wieder Schauer durch. Ab heute zeigt sich aber also der Sommer wieder ein bisschen. Die Live-Radio-Vorschau zeigt, morgen wird es dann wieder richtig heiß. Bei viel Sonne geht es rauf auf bis zu 33 Grad. Dazu weht in speziell in Nordtirol ein bisschen der Föhn. Der Freitag dann anfänglich ganz ähnlich. Am Nachmittag wird es aber wieder gewitzrig.
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2: Es ist ganz genau 5:12.
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13: Mit Helene Feichtenhofer. Das neue Schuljahr beginnt in ein paar Wochen und da gibt's einige Neuerungen an den Schulen. Unter anderem haben die Schulen jetzt erstmals selbst Deutschfördermodelle entwickeln können, die sie dann am jeweiligen Standort gezielt auf ihre Bedürfnisse anbieten. Außerdem gilt dann das Kopftuchverbot für unter 14-Jährige. Bildungsminister Christoph Wiederkehr dazu.
14: Wichtig zu sagen ist, dass es Gespräche geben soll, wenn dieses Verbot nicht eingehalten wird und es Eskalationsszenarien gibt, nämlich von einem Hinweis, Gesprächen mit den Eltern bis hin zu einem Verwaltungsverfahren, wo am Ende, wenn die Eltern keine Einsicht zeigen und die Gesetzeslage nicht einhalten, Strafen in Höhe von bis zu 800 Euro bekommen können.
13: Neu ist auch die Suspendierungsbegleitung, heißt Schülerinnen und Schüler, die vom Unterricht suspendiert werden, können dann nicht mehr einfach daheim bleiben, sondern müssen in Kurse, in denen sie lernen sollen, sich wieder einzugliedern. Tödlicher Paragleitunfall in Südtirol. In der Gemeinde Moos in der Nähe vom Timmelsjoch ist ein 34-jähriger Franzose mit seinem Paragleiter in das Stahlseil einer Materialseilbahn geraten und abgestürzt. Ein Jäger hat den Unfall beobachtet und die Rettungskette in Gang gesetzt. Für den Mann ist allerdings jede Hilfe zu spät gekommen. Mit der Familie gratis mit den Öffis quer durch Oberösterreich. Das ist am 5., am 6., am 19. und am 20. September wieder möglich beim Familien-Öffi-Tag. Eltern mit bis zu 4 Kindern können da einen Tag lang gratis mit den Lokalbahnen, Bussen und Straßenbahnen fahren. Das soll mehr Familien für die Öffis begeistern. Die Raumfahrtfirma SpaceX von Tech-Milliardär Elon Musk plant einen neuen Weltraumbahnhof. Im US-Bundesstaat Louisiana soll die neue Basis für die Starship-Raketen um mindestens 100 Milliarden US-Dollar entstehen. Die Anlage soll bis in 3 Jahren in Betrieb gehen und die größte der Welt werden. Ziel sind regelmäßige Flüge zum Mond und zum Mars.
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10: Kurz und knackig, es geht staufrei durch die Mittagszeit. Wenn ihr was seht, Staus oder Blitzer, gerne an uns weitergeben unter 0512 20 80 85.
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2: Essenszeit, ihr Lieben. Doch die schönste Zeit am Tag.
13: Und wie happy, happy.
2: Gönnt euch was Gutes und lasst euch die Sonne ins Gesicht scheinen. Der Ohrenschmaus kommt von uns dazu. Vier jetzt am Stück. Bunt gemischt. Power von Lady Gaga haben wir zum Beispiel dabei. Just Dance. Und loslegen wir jetzt mal mit einer aktuellen, dem Lieblingshit von euch. Ray Dalton und Blood Running.

0: Mahlzeit am Mittwoch. Wir erlösen euch.
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2: Ja, ganz genau, leider, leider. 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
2: Ja, ich bring's einfach nicht übers Herz, eine komplett funktionsfähige und noch gute Tasse wegzuschmeißen. Mhm. Also irgendwie, das würde mir wirklich im Herzen wehtun.
0: Oje, oje, deswegen helfen wir da euch. 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
6: 10:55 am Mittwoch. Hier ist das Tirol weiter bei Live Radio mit Laura Schön. In den nächsten Tagen, da willst du der Sommer wieder wissen.
7: Ja, heute noch so ein bisschen ein Übergangstag, aktuell aber schon viel blauer Himmel und am Nachmittag dann sogar bis zu 29 Grad. In Seefeld oder auch in Kufstein sind es aktuell 20, Innsbruck misst schon 24 Grad. Gegen Abend ziehen dann stellenweise auch wieder Schauer durch. Morgen wird es dann aber richtig heiß. Die Live Radio Forscher zeigt, bei viel Sonne geht es rauf auf bis zu 33 Grad. Am Freitag, geht es dann am Vormittag ganz ähnlich weiter. Erst am späteren Nachmittag wird es dann verbreitet wieder gewittrig. Die Schauer halten sich dann bis in den Samstag frühen Morgenstunden rein.
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6: Neues Studium in Tirol, Andi Laich.
10: Ab Oktober gibt es in Innsbruck das neue österreichweit einzigartige Masterstudium Spezifische Lernförderung und Beratung. Es wird von der Pädagogischen Hochschule Tirol und der Privatuni UMIT gemeinsam angeboten, um Fachleute für Lernschwierigkeiten auszubilden. Tirol-Reporterin Eva Hausberger.
11: Das Studium richtet sich an Pädagogen, Psychologen, Logopäden oder auch Ergotherapeuten. Sie werden für die Arbeit mit Kindern und Jugendlichen in den Bereichen Legasthenie, Dyskalkulie, ADHS oder Autismus ausgebildet. So sollen an Schulen künftig multiprofessionelle Teams im Einsatz sein, wie es heißt. Das außerordentliche Masterstudium dauert 6 Semester und ist österreichweit einzigartig. Die Anmeldung läuft bis Ende September.
10: Gute Nachrichten gibt's aus der Zillertal-Bierbrauerei. Da ist jetzt die Getreideernte eingefahren und sie fällt erfreulich aus. Trotz Frost im Frühjahr und Trockenheit im Sommer ist der Ertrag stabil. Rund 50 Tiroler Landwirte bauen Getreide für Zillertal-Bier an. Rund 400 Tonnen sind heuer geerntet worden. Und im Unterland stehen am Wochenende Nachwuchsforscherinnen und Forscher im Rampenlicht bei den Euregio Days beim Forum Alpbach. Dort werden Wissenschaftsprojekte mit dem Euregio Innovationspreis ausgezeichnet. Heuer hat's mit über 100 Einreichungen einen Rekord gegeben. 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
6: Die rentieren sich zum Nachhören, das waren jetzt ausschließlich gute Nachrichten, ja, Andi.
10: Endlich, schön, so soll es sein.
6: Ja, cool.
10: Mahlzeit.
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7: Da sind wir jetzt schnell durch, es ist alles gut auf den heimischen Straßen. Wenn ihr was entdeckt, Staus oder Blitzer, gerne melden unter 0512 20 80 85.
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0: 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Angemeldet dafür auf liveradio.tirol hat sich die Dani aus Silz. Servus.
2: Hey, hallo, hallo.
0: Wir haben, man muss sagen, wie es ist, ein total hässliches, schieres Foto von einer Tasse von dir bekommen.
2: Ja, ich habe einen kleinen Unfall passiert.
0: Was ist denn da oben auf dem Foto und wer?
2: Das war mal ein Schneemann mit so Schneeflocken ursprünglich. Und wenn du hartes Wasser so reingetan hast, dann hat sich das verfärbt. Und ich habe in die Spülmaschine reingetan und das darf nicht reingetan.
0: Aber seien wir uns mal ehrlich, gell, wenn eine Tasse nicht geschirrspülertauglich ist, dann ist sie auch nicht haushalts- und alltagstauglich.
2: Nein. Dann hat da Simon eben der Bub, war ein bisschen beleidigt.
0: Oje, was ist seine Lieblingstasse?
2: Ja.
0: Ah, herrje.
2: Mit so einer Live-Radio-Tasse kann ich das alles wieder gut machen.
0: Oh ja, dann, liebe Dani, helfen wir dir gern und da tauschen wir den Schneemann sofort ein gegen die gelbe Live-Radio-Tasse.
2: Das freut mich sicher.
0: Und wenn auch ihr eure Tasse eintauschen wollt, einfach anmelden auf liveradio.tirol.

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2: 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Fettes Grinsen heute bei Freunden der Sonne.
8: Ja, und das zu Recht. Mit viel blauem Himmel und viel Sonne geht's in Richtung Mittwochnachmittag. Nur im Nordtiroler Unterland halten sich aktuell noch ein paar letzte kleinere Wolken. Mit der Sonne sausen dann auch die Temperaturen immer weiter nach oben. Von aktuell schon 25 Grad in Innsbruck und 26 in Lienz geht's im Laufe des Nachmittags noch rauf auf bis zu 29 Grad. Später heute dann in der Brennerregion und in Osttirol auch wieder ein paar Schauer möglich. Morgen wird es dann sogar wieder hochsommerlich. Die Live-Radio-Vorschau zeigt, mit viel Sonnenschein und Föhn steigen die Temperaturen morgen auf bis zu 33 Grad sogar. Ganz ähnliches Spiel dann auch am Freitag, da aber am Nachmittag und Abend wieder Gewitter mit dabei.
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2: Es ist 5:05.
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11: Mit Melanie Wenig. Über den Wohnschirm sind in den vergangenen 4 Jahren mehr als 18.700 armutsgefährdete Haushalte bei einer drohenden Zwangsräumung unterstützt worden. Mehr als 42.000 Menschen haben somit Hilfe bekommen, zeigen die neuen Zahlen des Sozialministeriums. Bei welchen Problemen den Menschen konkret geholfen wird, erklärt uns Tanja Wisseli von der Volkshilfe Wien.
12: Der Wohnschirm hilft Menschen in Not. Wir helfen bei Mietrückständen und drohender Delogierung, aber auch bei ausständigen Energierechnungen oder auch dabei, wieder nach Wohnungsverlust rasch eine Wohnung zu bekommen.
11: Der Wohnschirm wurde schon mehrmals verlängert. Aktuell gilt er noch mehr als 3 Jahre. Die USA wollen bis zu 200.000 Menschen aus dem Ausland das Visum entziehen, berichten US-Medien. Betroffen sind Menschen, die mit einem Touristen- oder Geschäftsvisum eingereist sind und dann vor Ort Asyl beantragt haben. Das gilt als Betrug, sagt das US-Außenministerium. Für Österreicher reicht für Aufenthalte bis 90 Tage die elektronische Einreisegenehmigung ESTA statt eines Visums. CO2 in der Erde zu speichern ist in Österreich verboten. Die Regierung will dieses Verbot nun kippen. Um die Klimaziele zu erreichen, muss auch in der Industrie der Treibhausgasausstoß weniger werden, was etwa durch das Speichern von CO2 in alten Gasfeldern gelinge. Sektoren wie etwa die Zementindustrie können nie auf Null-Emissionen hinuntergebracht werden, heißt es von Experten. Diese Technologie wird nun in Norwegen getestet. Der für die kommenden Tage erwartete Tropensturm über dem Atlantik südlich von Kap Verde soll ausgerechnet Dolly heißen. Mit der erst gestern verstorbenen Country-Sängerin Dolly Parton habe das aber nichts zu tun. Es ist reiner Zufall. Tropenstürme bzw. Hurricanes bekommen ihren Namen nach einer alphabetischen Ordnung. Die Weltorganisation für Meteorologie erstellt diese Namensliste.
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8: Es geht weiterhin staufrei in Richtung Nachmittag, aber bitte auch nicht zu schnell unterwegs sein. Die neuesten Blitzer für Tirol wie immer nur bei uns auf Live-Radio. Und zwar in Hall direkt beim Friedhof wird kontrolliert. Danke Aaron für die Info. Eure Staus und Blitzer könnt ihr ebenfalls jederzeit gerne melden unter 0512 20 80 85. Dankeschön und gute Fahrt.
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2: schöne Mittagspause. Kurz noch die Nachrichten checken, bevor es zurückgeht in die Arbeit. Und da ist es echt extrem, bitte, was für gefinkelte Betrugs-SMS, WhatsApp-Mails und Co. da so daherkommen. Vielleicht hat es heute früh schon bei uns gehört. Fast hätte sogar unseren Kollegen den Andi Laich erwischt. Was für gefinkelte Maschen da gerade so abgezogen werden und vor allem, wie ihr euch dafür natürlich schützen könnt, reden wir gleich drüber nach 4 Hits am Stück.

0: Live-Radio in den Mittwochnachmittag. Hey, ihr Lieben, bitte, wie extrem ist es, was für gefinkelte Betrugsmaschen aktuell so im Umlauf sind? Es hätte jetzt fast sogar unseren super gescheiten, sonst auch immer so super vorsichtigen Kollegen Andi Laich erwischt. Aber Andi, nur fast, was ist passiert?
1: Ja, ich habe für meinen Urlaub ganz normal über Booking was gebucht, dort auch meine Zahlungsdaten hinterlegt und dann aber Wochen später eine WhatsApp-Nachricht bekommen. Da ist wirklich alles drin gestanden. Das war mein Name, der Name vom Hotel, die genaue Dauer vom Urlaub, nochmal als Reminder und Early Check-in und hin und her, hat soweit wirklich sehr, sehr echt ausgeschaut. Und zwischen Tür und Angel am Weg in die Arbeit denkt man sich, ja, erledigt man schnell. Und schon bist du auf einer Seite, wo Kartendaten, Zahlungsdaten abgefragt werden. Ich bin dann zum Glück rechtzeitig noch draufgekommen, habe schon was eingegeben gehabt, habe dann aber sofort Online-Banking und die Karten gesperrt. Aber es war wirklich haarscharf. Ich war dann noch bei der Bank und die haben mir gesagt, man hat schon gesehen, dass es einen Versuch gegeben hat, mein Konto mit irgendwelchen dubiosen Western Union-Sachen im Ausland zu verknüpfen.
0: Boah, brutal. Also man kann sogar mit konkreten Daten gelockt werden. Nochmal Glück gehabt. Haarscharf war es auch bei Markus aus Innsbruck.
2: Letzte Woche war ich beim Hautlauer und wie da drinnen bin, kriege ich SMS einer und PayPal, dass mein Konto mit 1.299 Euro belastet worden ist. Und falls ich das nicht autorisiert habe, soll ich den Link anklicken, damit ich das stornieren kann.
0: Mhm.
2: Dann sage ich zur Verkäuferin, das ist wieder für ein Blödsinn. Dann sagt die Verkäuferin zu mir, hast du schon was umgeklickt? Auf die Schauen. Dann hat sie den Computer reingetan, hat sie das eingetan. Nein, nicht, hat sie gesagt, das ist ja Tunesien, hat sie gemeint, oder?
0: Aha.
2: Da kannst du aber auch nichts eingeben. Dann habe ich gesagt, nein, wenn du jetzt den Link angeklickt hast, dann kommst du nämlich auf die PayPal-Seiten, dann musst du dein Passwort eingeben und dann haben sie dich. Ne?
0: Ja, zack. Also bravo an die Verkäuferin und an dich, Markus, egal bei was. Also immer besser einmal zu oft hinterfragen und gegenchecken. Gerade bei Links ist es sehr gefährlich, da am besten nie direkt draufklicken, sondern wenn, dann vorher direkt beim Anbieter, in dem Fall PayPal oder bei Booking, direkt nochmal nachfragen, ob sie denn wirklich sowas ausgeschickt haben. Alle weiteren Infos, wie ihr euch vor solchen Betrugsmaschen schützen könnt, haben wir euch alles online zusammengefasst auf liveradio.tirol. Jetzt einmal unbeschwert mit Harry Styles.

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11: Kurz vor halb zwei am Mittwoch.
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11: Secondhand kann sich lohnen, Andi Laich.
12: Ferienwoche 7, viele Tiroler Eltern erledigen jetzt die Schuleinkäufe. Dabei schauen sich viele auch online nach Gebrauchtem um. Die Verkaufsplattform Willhaben hat sich jetzt angeschaut, wie viel sich dabei sparen lässt. Tirol-Reporterin Eva Hausberger.
11: Eine Schultasche etwa kostet, neu gekauft, bis zu 300 Euro. Auf Willhaben im Schnitt 40 Euro. Auch zu Schultüten oder Federpenalen gibt's tausende Inserate. Beide sind aus zweiter Hand im Schnitt für rund 8 Euro zu haben. Turnbeutel und Werkkoffer gibt's ebenfalls oft zu einstelligen Beträgen. Insgesamt finden sich in der Kategorie Schulsachen über 60.000 Anzeigen. Mehr als ein Drittel davon in einem neuen oder neuwertigen Zustand.
12: In Lienz ermittelt die Polizei weiter rund um eine brutale Attacke. Zwei Männer klopfen gestern am späten Abend an die Tür eines 29-Jährigen. Als er öffnet, verprügeln sie ihn brutal. Erst als der Mann um Hilfe ruft, lassen die Angreifer von ihm ab. Jetzt versucht die Polizei, die Hintergründe zu klären. Und die Tiroler Kletterasse Jakob Schubert, Jessica Pilz und Co. kämpfen am Wochenende um den Europameistertitel. Von Freitag bis Sonntag steigt in Laval in Frankreich die Kletter-EM in den Disziplinen Vorstieg, Speed und Paraclimbing. Der österreichische Verband schickt 22 Athletinnen und Athleten. 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
11: Mit Laura Schön.
13: Und mit weiterhin freier Fahrt durch Tirol. Wenn ihr was entdeckt, Staus oder Blitzer, gerne noch an uns melden unter 0512 20 80 85. Dankeschön und gute Fahrt.
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1: Hi, Servus. Hi. Hallihallo.
0: Ja, wir müssen euch kurz mal mitnehmen in unsere Off-Records-Gespräche da herinnen. Die Laura und ich, wir sind ja beide stolze Tanten. Und wir reden eigentlich nur über deine Nichte und meine Nichten und Neffen.
1: Ganz genau. Ich glaube, teilweise sind wir wirklich schlimmer als jede Mami, weil ja, teilweise haben wir nur ein Thema.
0: Verrückt. Wir sind schon stolz, gell? Und man muss sagen, du bist ja echt extrem fleißig, Laura. Also was du mit deiner Sophie alles machst, richtig, richtig cool.
1: Ja, ich habe ja nur diese eine Nichte und ich liebe sie heiß und ja, wir haben echt immer richtig viel Spaß. Bin auch ihre Goti, ihre Gogo, nennt sie mich ganz liebevoll. Und egal, ob wir einfach nur auf den Spielplatz gehen oder zu Hause ein bisschen spielen, ist immer eine wunderschöne Zeit.
0: Spielplatz ist ja super Inspiration, sie ist ja auch 3,5, gell?
1: Genau.
0: Meine Nichte, die Marie, ist auch 3,5, Der kleine Bruder wird jetzt dann 1 und auf die darf ich heute am Nachmittag endlich mal wieder ein bisschen schauen.
1: Sehr schön.
0: So oft geht es sich bei mir leider nicht aus, ja, aber so. Spielplatz gehen ist eine gute Idee.
1: Immer gut.
0: Ist allen geholfen, wir Tanten Volle. Haben wir freut,
1: die nicht wir sind Neffen, draußen.
0: Hoffentlich auch und die Eltern können in der Zwischenzeit dann auch ein bisschen entspannen oder was erledigen.

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20: Schönen Mittwochnachmittag. Hier ist das Tirolwetter bei Live-Radio mit Laura Schön. Heute kommen wieder ein bisschen Sommergefühle auf.
21: Ja, und wie? Heute gibt es nämlich Auftakt in eine wieder etwas sommerlichere Phase mit viel Sonne und bis zu 29 Grad am Nachmittag. Ist heute schon wieder richtig fein. Aktuell liegen die Temperaturen zwischen 22 Grad in Galtür und schon knapp 27 Grad in Innsbruck. Vereinzelt kann es dann später noch ein paar Regentropfen geben, vor allem in der Brennerregion. Die Radio Vorschau zeigt, morgen Donnerstag wird es föhnig und richtig schön sonnig. Dadurch steigen die Temperaturen weiter nach oben auf bis zu 33 Grad sogar. Am Freitag geht es in einer ganz ähnlichen Tonart weiter. Erst gegen Abend wird es dann wieder gewitzrig.
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20: Es ist 5 vor 2.
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1: Mit Melanie Wenig. In Oberösterreich ist am Vormittag über dem Attersee ein Kleinflugzeug abgestürzt. Nach der zweisitzigen Maschine und der Besatzung wird weiter gesucht. Sie war laut der Krone in Salzburg gestartet und hatte kurz nach 11 Uhr plötzlich an Höhe verloren, ehe der Kontakt abgebrochen ist. Ein Großeinsatz mit Tauchrobotern, Tauchbooten, Wasserrettung und Rettungshubschrauber läuft aktuell noch. Österreich erlebt einen Führerscheinboom. Im Vorjahr sind so viele Zettel ausgestellt worden wie seit 13 Jahren nicht mehr. Neben einem Plus bei Auto und Motorrad gibt es auch bei den L17-Scheinen einen neuen Höchststand. Hannes Harp hat die genauen Zahlen.
2: Konkret waren es 2025 etwas mehr als 168.000 neu ausgestellte Führerscheine. Besonders stark gestiegen ist die Zahl bei Pkw- und Motorradführerscheinen. Bei den klassischen Pkw-Führerscheinen ab 18 hat es laut Statistik Austria ein Plus von 9% gegeben. Auch der L17 ist mit 33.300 ausgestellten Scheinen so gefragt wie nie. Auffällig ist der regionale Unterschied. Im Burgenland macht mittlerweile mehr als jede und jeder zweite 17-Jährige den Führerschein, in Wien nicht mal jeder und jede Zehnte.
1: Und noch eine Info für alle, die noch einen alten Papierführerschein in der Geldtasche haben. Der bleibt zwar gültig, muss aber spätestens Anfang 2033 in eine Scheckkarte umgetauscht werden. Über den Wohnschirm sind in den vergangenen 4 Jahren mehr als 18.700 armutsgefährdete Haushalte bei einer drohenden Zwangsräumung unterstützt worden. Mehr als 42.000 Menschen haben somit Hilfe bekommen, zeigen die neuen Zahlen des Sozialministeriums. Der Wohnschirm wurde schon mehrmals verlängert. Aktuell gilt er noch mehr als 3 Jahre. Über dem Atlantik bei den Kapverden braut sich aktuell ein neuer Tropensturm zusammen und sobald er sich zu so einem entwickelt, wird er Dolly heißen und das ausgerechnet einen Tag nach dem Tod von Country-Ikone Dolly Parton. Ein reiner Zufall, betont das US-Hurricane-Zentrum. Sturmnamen würden schon lange im Voraus laut einer fix vorgegebenen Liste feststehen, heißt es da.
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21: Einen Staupunkt gibt's aktuell und zwar auf der B179 Fernpaarstraße Höhe Bichelbach. Staut es sich seit kurzem ordentlich in beiden Richtungen. Bis zu 20 Minuten mehr dauert's in beiden Fahrtrichtungen. Aktuell ist uns dafür noch keine Ursache bekannt. Wir sind aber dran und halten euch natürlich weiter auf dem Laufenden. Ansonsten geht's jetzt staufrei durch den Nachmittag. Wenn ihr noch was habt, Staus oder Blitzer, gerne noch melden. Unter 0512 20 80 85. Danke und gute Fahrt.
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23: Servus, die Lea da, ganz viel Energie, Power und vor allem gute Laune kommt da jetzt aus den 2000ern. Zum Mitgrillen und alles rauslassen, was der Tag heute schon gebracht hat, haben wir Who Let the Dogs Out, die Bahama Man dabei. Bisschen gemütlicher und vor allem aber sehr gefühlvoll wird damit Carrie Hilson, I Like. Und jetzt, damit das Mittagstief so absolut gar keine Chance hat, starten wir noch ein bisschen entspannt gemütlich mit All American Rejects, aber die geben dann Vollgas.

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1: Lang und Klang in St. Johann. Jeden Mittwoch gibt's im Ortszentrum Live-Musik und eine große Spielstraße für die Kids. Heute ab 18 Uhr mit der Band Freddy und die Schlaghosen. American Football. 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
8: Mit Andi Laich. Großes Gesprächsthema auch heute in Osttirol. Ein Mädchen wird an einem Bahnübergang von einem Zug erfasst und hat dabei großes Glück. Während die Einsatzkräfte beim Alarm schon mit dem Schlimmsten rechnen, kommt das Mädchen mit einer Wunde am Fuß davon. Die 10-Jährige muss sogar gar nicht ins Krankenhaus, lediglich für eine Kontrolle am nächsten Tag. René Benko muss im Herbst gleich zweimal in Innsbruck vor Gericht, das berichtet die Tiroler Tageszeitung. Der insolvente Investor muss sich einmal mehr wegen schweren Betrugs und betrügerischer Krieder verantworten. Außerdem wird ein Fall um einen Immobiliendeal auf der Hungerburg neu verhandelt. Und Familienberatung direkt am Spielplatz. Die Stadt Innsbruck richtet jetzt im Sommer wieder besondere Infopoints ein. Auf städtischen Spielplätzen können Eltern dabei einfach mit Beraterinnen ins Gespräch kommen, um sich zu Hilfsangeboten zu informieren. Heute Nachmittag ab 16 Uhr etwa vor dem Stadtteil Treff Odorf. 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
9: Mit Laura Schön und wir schauen gleich wieder ins Außerfern. Es gibt Überlastung auf der B179 Fernpassstraße. Höhe Bichelbach dauert es in beiden Richtungen aktuell 15 bis 20 Minuten länger. Ansonsten geht's aber staufrei durch den Nachmittag. Wenn ihr noch was seht, Staus oder Blitzer, gerne melden unter 0512 20 80 85. Dankeschön und gute und sichere Weiterfahrt.
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4: Gleich haben wir es. 5:03 hier ist das Tirolwetter bei Live-Radio Mittel. Auch ein schön und mit Traumwetter für alle Sommerfans.
5: Ja, ab heute kommt der Sommer wieder ein bisschen zurück. Leicht windig und schon richtig schön sonnig geht es heute durch den Mittwoch. Erst im Laufe des Abends kann es dann stellenweise wieder ein bisschen regnen. Dazu auch wieder wärmer als zuletzt. In Innsbruck oder auch in Lien sind es jetzt schon 27 Grad. 1-2 Grad mehr werden es sogar noch. Die Live-Radio-Vorschau zeigt, ab morgen wird es dann auch richtig heiß. Viel Sonne und es geht rauf auf bis zu 33 Grad. Dazu weht auch ein bisschen der Föhn. Der Freitag anfänglich noch ganz ähnlich, am Nachmittag dann aber auch wieder gewitterig.
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6: Mit Melanie Wenig. Fast jedem vierten Haushalt in Österreich wurde schon einmal ein E-Bike oder E-Scooter gestohlen, zeigt eine neue Umfrage des Kuratoriums für Verkehrssicherheit. Und wer sein Fahrrad besser absperrt, ist generell klar im Vorteil. Gestohlen werden laut KfV nämlich nicht die teuersten Räder, sondern die, die am schlechtesten gesichert sind. Armin Kaltenegger vom KfV rät deshalb:
7: Verwenden Sie hochwertige Schlösser, sperren Sie richtig ab, am besten an ortsfesten Gegenständen. Vermeiden Sie unsichere und dunkle Abstellorte, wo vor allem in der Nacht keine Personen anwesend sind und Diebe leichtes Spiel haben.
6: Außerdem rät der KfV, die Rahmennummer seines Fahrrads zu notieren, sofort eine Anzeige zu erstatten und zu schauen, ob ein Fahrraddiebstahl von der Haushaltsversicherung gedeckt ist. In Österreich sind zuletzt so viele Führerscheine ausgestellt worden wie seit 13 Jahren nicht mehr. Im Vorjahr haben mehr als 168.400 Menschen in Österreich einen Führerschein bestanden, heißt es heute von der Statistik Austria. Besonders bei Auto- und Motorradführerscheinen hat es zuletzt mehr Erfolge gegeben. Auch die vorgezogenen L17-Ausbildungen sind beliebter geworden. Ein Dobermann hat in der Steiermark, Bezirk Hartberg-Fürstenfeld, vergangenen Samstag gleich 4 Kinder attackiert, wie jetzt bekannt wurde. Die Kinder haben gerade auf einem Fußballplatz gespielt. Der Hund dürfte seinen Besitzern entkommen sein und ist vor allem auf einen 10-Jährigen losgegangen. Eine Augenzeugin ist eingeschritten und konnte wohl Schlimmeres verhindern. Der 10-Jährige hat schwere Verletzungen erlitten. Ermittlungen gegen die Hundebesitzer laufen. Die Ukraine zeichnet jetzt ausgerechnet Elon Musk mit einem ihrer höchsten staatlichen Orden aus. Der ukrainische Präsident Zelensky verleiht dem SpaceX-Chef den Freiheitsorden. Konkret geht es um das Satellitennetzwerk Starlink von SpaceX, das für die ukrainische Armee einen wesentlichen Beitrag geleistet hat in Sachen Kommunikation und Drohnensteuerung.
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5: Nach wie vor Überlastung auf der B179 Fernpassstraße, Höhe Bichelbach, dauert es in beiden Fahrtrichtungen 20 bis 25 Minuten länger. Ansonsten aber sieht es gut aus, wenn ihr noch was entdeckt, Staus oder Blitzer, gerne weitergeben unter 0512 20 80 85. Dankeschön und gute Fahrt.
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4: Ganz liebe Grüße zu euch in die Arbeit, speziell an alle, die jetzt gerade wieder aus dem Urlaub zurück sind. Ich bin gestern am Abend aus Istanbul zurückgekommen mit, ja, ich muss es leider sagen, ein bisschen verkühlt, die Klimaanlagen. Ich pack das einfach überhaupt nicht. Also, vielleicht geht's euch ja gleich, sitzt jetzt ja nach dem Urlaub, am ersten Tag mit der Arbeit. Alles ist ein bisschen schwieriger und dann ist man vielleicht auch noch krank. Genau für euch gibt's jetzt Queen, A Kind of Magic, und schon gehen die Mundwinkel wieder nach oben und wir starten rein mit den besten aktuellen Hits. Hier ist Loy mit Red Eyes, kurz vor drei, hier ist Live-Radio.

der Mittwochnachmittag auf Live-Radio, kurz nach drei. Schön, dass ihr mit dabei seid. Und Olivia Rodrigo, das ist so ein bisschen die Frau, die gerade den Pop-Olymp regiert. Aber kein Wunder, denn es gibt ja Sängerinnen, die brauchen eine große Produktion, eine große Band, ganz viel technisches Zeug, was sie unterstützt. Und sie braucht einfach nur eine Akustikgitarre und ein Mikrofon. Wahnsinn, was sie für eine Stimme hat, oder? Und da ist nichts Künstliches dabei. Nur sie, die Gitarre und das Mikrofon und das war's. Und den Song, die Hymne aufs Verliebtsein, auf die erste große Liebe, Drop Dead, gibt's jetzt bei uns, kurz nach drei, auf Live-Radio.

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1: Um 3:35 und das ist wirklich kein willkommener Gast, Andi Laich.
2: In Tirol ist erstmals die asiatische Hornisse nachgewiesen worden. Ein Imker in Kössen hat sie entdeckt. Weil die eingeschleppte Art eine Gefahr für die heimischen Bienenarten ist, suchen Experten jetzt das Nest. Das Land bittet Sichtungen zu melden. Die asiatische Hornisse ist im Gegensatz zu heimischen Hornissen überwiegend schwarz, mit einem orangen Band am Hinterleib und gelben Beinspitzen. Ein Innsbrucker verliert über 100.000 Euro an Betrüger. Am vergangenen Sonntagabend meldet sich bei dem 84-Jährigen telefonisch ein angeblicher Bankmitarbeiter. Beim Online-Bankkonto gäbe es ein Sicherheitsproblem, sagt der Anrufer und bringt den Pensionisten dazu, einen niedrigen sechsstelligen Eurobetrag auf ein bis dato unbekanntes Konto zu überweisen. Wie sich herausstellt, ein Betrug. Weitere Ermittlungen dazu laufen. Und gute Nachrichten gibt's aus der Zillertal-Bierbrauerei. Da ist jetzt die Getreideernte eingefahren und sie fällt erfreulich aus. Trotz Frost im Frühjahr und Trockenheit im Sommer ist der Ertrag stabil. Rund 50 Tiroler Landwirte bauen Getreide für Zillertalbier an. Rund 400 Tonnen sind heuer geerntet worden. 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
3: Nach wie vor ein bisschen länger dauert es auf der B179 Fernpaarstraße. Höhe Bichelbach gibt es Überlastung und in beiden Richtungen ein Plus von 10 bis 15 Minuten aktuell. Und heute bitte auch nicht zu schnell unterwegs sein. Die neuesten Blitzer für ganz Tirol wie immer nur bei uns auf Live-Radio. Und zwar direkt bei der Autobahnauffahrt Helfs-West auf die A12 Interautobahn in Fahrtrichtung Innsbruck wird im Bereich des Beschleunigungsstreifens geblitzt. Danke, Edi, fürs Bescheid sagen. Eure Straßenblitzer könnt ihr ebenfalls jederzeit gerne melden unter 0512 20 80 85. Dankeschön und gute Fahrt.
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4: Gleich haben wir es 5 vor 4. Hier ist das Tirolwetter bei Live Radio mit Laura Schön. Sommerlich geht's heute in Richtung Feierabend.
5: Ja, bei aktuell 28 Grad in Innsbruck, Heiming oder auch in Meierhofen zum Beispiel gibt's zusätzlich viel Sonne und nur ein paar harmlose Schleierwolken. Also ideal fürs Feierabendprogramm heute im Freien. Leichte, gewitterige Schauer ziehen dann heute im Laufe des Abends wieder durch. Morgen wird's dann so richtig heiß. Die Live Radio Forscher zeigt, bis zu 33 Grad gibt es morgen am Donnerstag dazu richtig viel Sonne. Am Freitag geht es dann am Vormittag noch ganz ähnlich weiter. Erst im Laufe des Nachmittags wird es dann wieder verbreitet gewitzrig.
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8: Mit Melanie Wenig. Nachdem ein Kleinflugzeug heute Vormittag in den Attersee gestürzt ist, läuft noch immer ein Großeinsatz. Zu Mittag sind Tauchroboter, Tauchboote sowie Feuerwehr und Wasserrettung angerückt. Auch Rettungshubschrauber sind im Einsatz. Ein Sonargerät hat zuletzt Gegenstände in rund 140 Metern Tiefe geortet. Ob diese zum abgestürzten Flugzeug gehören, das wollen die Einsatzkräfte aktuell mit Hilfe von Tauchrobotern herausfinden. Austria First bei öffentlichen Ausgaben. Dazu will Wirtschaftsminister Hartmannsdorfer bis Jahresende einen Aktionsplan ausarbeiten. Basis ist eine fertige Studie bei der Vergaben von Bund, Ländern, Gemeinden, aber künftig auch staatsnahe Betriebe wie der OMV oder der Post auf mehr austroeuropäische Wertschöpfung abzielen. Ziel ist dabei, nicht Europa abzuschotten, sondern...
9: Wenn der Staat Milliarden an Euro ausgibt für Infrastruktur, für Mobilität, für Energie, für Technologie oder auch für Dienstleistungen, dann müssen wir uns auch fragen, wo entsteht dadurch die Wertschöpfung, wo entstehen dadurch die Arbeitsplätze und wie machen wir Europa und Österreich damit stärker?
8: Bei 67 Milliarden Euro jährlich, die laut WIFO von der öffentlichen Hand ausgegeben werden, spricht Hartmannsdorfer von einem gewaltigen Hebel für den Standort. E-Bikes oder E-Scooter sind bei Dieben sehr gefragt, zeigen Zahlen des Kuratoriums für Verkehrssicherheit. Fast jedem vierten Haushalt in Österreich wurde schon einmal eines der Gefährte gestohlen. Begehrt sind sie vor allem, weil sie immer leistungsstärker und teurer werden. Und oft wird es den Dieben zu leicht gemacht, warnt der KfV, weil die Fahrzeuge zu schlecht abgesichert sind. Und Prinz Harry und Herzogin Meghan sollen laut der BBC bereits heute in Großbritannien gelandet sein, per Privatjet in Birmingham. Erst vergangene Woche war bekannt geworden, dass die beiden nach Jahren im Exil in den USA zurückkehren wollen. Grund dürfte der Schulstart der Kinder sein, der schon nächste Woche ansteht. Eine Rückkehr als Working Royals ist aber nicht geplant.
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5: Weiterhin einen Staupunkt gibt es im Außerfern, und zwar auf der B179 Fernpaarstraße zwischen Bichelbach und Lermoos. Überlastung in beiden Richtungen, dadurch ein Plus von 10 bis 15 Minuten aktuell. Ansonsten aber geht's jetzt staufrei in Richtung Feierabend. Wenn ihr noch was entdeckt, Staus oder Blitzer, gerne weitergeben unter 0512 20 80 85. Danke und gute Fahrt.
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4: So, für viele Tiroler und Tirolerinnen geht's jetzt aber sowas von schnurstracks in Richtung Ziellinie. Gleich Punkt 4. Der Feierabend, der ist schon in Reichweite. Und den Schwung nehmen wir jetzt mit geiler Rockmusik von Mando Diao. Dance with somebody. Da gehen die letzten Mails, die letzten Handgriffe in der Werkstatt noch ein bisschen leichter. Und los geht's mit aktuellem Sound von jemand, der einfach immer für gute Laune sorgt. Taylor Swift mit Opalites. Schön, dass ihr mit dabei seid.

0: Und jetzt die aktuelle von
1: Tiffany Harris, Vertigo.
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0: Ein Hauch von Aaron Style kommt nach Innsbruck zurück. Hier ist Live-Radio von 3 bis frei. Ja, Ende November wird im Innsbrucker Pergiesl-Stadion der Freeski- und Snowboard-Weltcup eröffnet mit einem Event, das ja an das legendäre Aaron Style erinnert. Adrenaline heißt das. Und was passiert da genau, Veranstalter Lars Oliver Vogt?
1: Wir haben einmal den Sportpart, offizieller Freestyle-World-Cup für die Freeskier und die Snowboarder und Live-Acts. Im Grunde genommen wechseln sich Sport und Musik immer ab und man hat von 16 bis 22 Uhr Nonstop Entertainment.
0: Coole Sache. Und soundtechnisch, auf was darf man sich da freuen?
1: Wir haben uns bewusst dazu entschieden, ein Programm für eine junge Zielgruppe zu machen. Ich möchte eigentlich den Vibe von einem Freestyle-Park ins Berg-Isel-Stadion bringen. Das, was man da so, wenn man den Tag am Berg verbringt, erlebt, die Rider, die trainieren und dabei irgendwie laut Hip-Hop hören. Das ist das, was wir im Berg-Isel-Stadion machen wollen.
0: Ja, unter anderem treten dann KIZ, Bones MC und Raff Camora auf. Die Tickets für das große Event gibt's ab morgen online zu kaufen.

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4: 5:05, hier ist das Tirolwetter bei Live-Radio mit Laura Schön. T-Shirts und kurze Hosen stehen heute am Programm.
5: Ja, der Sommer schaut heute wieder vorbei bei uns. Einiges an Sonne und schon richtig warme Temperaturen. Aktuell sind es 28 Grad in Innsbruck oder auch in Fügen zum Beispiel. Gegen 20 Uhr circa ziehen dann heute aber von Italien her auch wieder Schauer durchs Land. Morgen wird es dann richtig hochsommerlich, das zeigt die Live-Radio-Vorschau. Viel Sonnenschein und Föhn, dadurch steigen die Temperaturen auf bis zu 33 Grad sogar. Ganz ähnliches Spiel dann auch am Freitag. Am Nachmittag ziehen dann aber auch wieder Gewitter durchs Land.
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4: Vom Navi in die Irre geführt, Andi Leich.
7: In Brandenburg landet ein Sattelzug gestern auf einem schmalen Forstweg. Der Lenker koppelt dann sogar den Anhänger ab, als der sich an einem Geländer verfängt. Wenig später wird aber der Tank des Lasters auf dem schmalen Weg beschädigt und 200 Liter Diesel laufen aus. Die Speditionsfirma verständigt schließlich die Gemeinde, die eine komplizierte Bergungsaktion einleitet. Wegen der einbrechenden Dunkelheit kann die dann erst heute Vormittag abgeschlossen werden. Die deutsche Autoindustrie steckt in der Krise. Das könnte sich auch auf Arbeitsplätze in Tirol auswirken. Große Konzerne wie VW schwächeln, müssen sparen und streichen Jobs. Das wird auch zur Herausforderung für Zulieferbetriebe aus Tirol. Einen hat es bereits erwischt. Das Werk des Zulieferers Veritas in Mierdas wird mit Ende des Jahres geschlossen. Und die Tiroler Kletterasse Jakob Schubert, Jessica Pilz und Co. kämpfen am Wochenende um den Europameistertitel. Von Freitag bis Sonntag steigt in Laval in Frankreich die Kletter-EM in den Disziplinen Vorstieg, Speed und Paraclimbing. Der österreichische Verband schickt 22 Athletinnen und Athleten. 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
5: Kurz und knackig, es ist alles gut auf den heimischen Straßen. Wenn ihr was seht, Staus oder Blitzer, gerne an uns melden unter 0512 20 80 85.
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0: Das ist Live-Radio zum Start in Richtung Mittwochabend, vielleicht ja schon Feierabend. Und viele
1: Oft soll künftig mehr Geld bei heimischen und europäischen Firmen bleiben. Wirtschaftsminister Hartmannsdorfer kündigt dafür bis Jahresende einen Plan an. Ziel ist, weniger abhängig von den USA und China zu sein. Der ÖGB findet das gut, fordert aber, das an sichere Arbeitsplätze zu knüpfen. Die Industrie wiederum warnt davor, dass man sich damit zu sehr abschotte.
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3: Nach wie vor ein bisschen was los auf der BN179 Fernpassstraße. Es staut sich bei der Ausreise nach Bayern. Vor dem Grenztunnel Füssen dauert es aktuell 5 bis 10 Minuten länger. Und im Stadtgebiet von Innsbruck spüren wir schon ein bisschen den Feierabendverkehr. An den üblichen Staupunkten, wie zum Beispiel am Südring, bis zu 5 Minuten mehr einplanen. Wenn ihr sonst noch was seht, Staus oder Blitzer, gerne melden unter 0512 20 80 85.
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0: Ja, und wir wünschen euch einen ganz, ganz feinen Start in Richtung Mittwochabend. Genießt die feinen Temperaturen heute. Vielleicht mit einem ordentlichen Feierabendglasel draußen.

gemeinsam in den Mittwoch Feierabend. Das ist Live-Radio um kurz nach fünf mit einer der angesagtesten Bands zurzeit, Temper City aus Israel. Ja, das sind drei Freunde, die eigentlich ja für andere viel Musik gemacht haben, Musik geschrieben haben, unter anderem für DJ-Legende Dimitri Vegas. Und dann haben sie sich gesagt, wir lieben alle drei den Sound von so Indie-Rock-Bands aus den 2000ern, wie The Killers oder Arctic Monkeys. Wir gründen jetzt so eine Band. Ja, das hat geklappt. Temper City heißen sie und ihre allererste Single Self-Aware ist zurzeit einfach der heiße Scheiß weltweit. Und der Song, ja, wenn man ihn einmal hört, der geht nicht mehr aus den Ohren raus.

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15: Schönen Mittwochabend, gleich 5:30 Uhr. Hier ist das Tirolwetter bei Live Radio. Mit Laura Schön zur Sonne mischen sich langsam wieder ein paar Wolken dazu.
16: Ja, in den nächsten Stunden kann es dann auch noch stellenweise ein bisschen regnen, vor allem an der Grenze zu Italien. Aktuell ist es aber überall noch trocken und fein warm. In Ims zum Beispiel sind es noch 27 Grad und in Innsbruck noch 28 Grad. Die Live Radio Vorschau zeigt, ab morgen wird es dann wieder richtig heiß. Mit viel Sonne geht es rauf auf bis zu 33 Grad. Dazu weht auch wieder ein bisschen der Föhn. Der Freitag dann anfänglich ganz ähnlich, am Nachmittag allerdings wieder verbreiteter gewitzrig.
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15: Keine erfreuliche Entdeckung, Andi Laich.
17: In Tirol ist erstmals die asiatische Hornisse nachgewiesen worden. Ein Imker in Kössen hat sie entdeckt. Weil die eingeschleppte Art eine Gefahr für die heimischen Bienenarten ist, suchen Experten jetzt das Nest. Das Land bittet Sichtungen zu melden. Die asiatische Hornisse ist im Gegensatz zu heimischen Hornissen überwiegend schwarz und hat ein oranges Band am Hinterleib und gelbe Beinspitzen. René Benko muss im Herbst gleich zweimal in Innsbruck vor Gericht, das berichtet die Tiroler Tageszeitung. Der insolvente Investor muss sich einmal mehr wegen schweren Betrugs und betrügerischer Krieder verantworten. Außerdem wird

0: Ein Fall um einen Immobiliendeal auf der Hungerburg neu verhandelt. Und auf der Altranzer Straße geht morgen die erste Vollsperre zu Ende. Die Straße ist aktuell zwischen dem Kreisverkehr Innsbruck-Mitte und dem Schloss Ambras seit dem 18. August gesperrt. Hier wird ein neuer Radweg gebaut. Morgen Nachmittag geht die Straße wieder auf. Ab dem 7. September steht dann die nächste mehrtägige Sperre an. 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
2: Sodala, den Feierabendverkehr spüren wir jetzt ein bisschen in den Stadtgebieten von Innsbruck und Hall. An den üblichen Staupunkten bitte jeweils 5 bis 10 Minuten mehr einplanen. Ansonsten aber sieht's gut aus, wenn ihr was entdecken solltet. Staus oder Blitzer gerne melden unter 0512 20 80 85.
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13: 5 vor 6, hier ist das Tirolwetter bei Live-Radio mit Laura. Schön am Weg raus aus dem Büro. Bitte nicht die Sonnenbrille vergessen.
14: Ja, meist ist es jetzt noch sehr sonnig. Nur ein paar hohe, dünne Schleierwolken mischen mit. Im Süden des Landes kann es dann später noch ein paar Regentropfen geben. Aktuell ist es aber auch überall noch richtig fein warm. In Ötz zum Beispiel sind es noch 26 Grad, Innsbruck sogar noch 27. Mit Badewetter vom Feinsten geht es dann morgen weiter. Das zeigt die Live-Radio Vorschau. Bis zu 33 Grad gibt es morgen, dazu auch richtig viel Sonne. Am Freitag dann am Vormittag noch ähnlich, erst am späteren Nachmittag wird es dann im ganzen Land wieder gewitzrig.
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15: Mit Melanie Wenig. Alarmstufe Rot rufen jetzt kleinere Bauernverbände wie die IG Milch aus. Sie fordern von der Regierung, dass das 240 Millionen Dürre-Hilfspaket schneller und direkter bei den Betrieben ankommt. Hitze und Dürre wird uns in Zukunft aber noch öfter begleiten. Wie sich Bauern an den Klimawandel anpassen können, erforscht aktuell die BOKU Wien. Zum Beispiel müssen Bauern in Zukunft auf klimafittere Fruchtsorten setzen, sagt Marianne Penker von der BOKU.
16: Dort, wo Maisanbau heute schon an die Grenzen stößt, der Schillingsdruck aufgrund des Klimastresses so groß ist, dass es nicht mehr rentabel ist, der wird sich verschieben in Lagen, wo weniger Hitze und Dürrestress vorhanden ist.
15: Bauern seien eine der am stärksten betroffenen Gruppen der Gesellschaft, wenn es um den Klimawandel geht. Deshalb seien auch die meisten Bauern bereit, sich dagegen einzusetzen, so die Expertin. Wir haben den rechtsextremen Identitären kein Geld überwiesen, heißt es heute von der Freiheitlichen Jugend. Sie streitet die Vorwürfe ab und reagiert damit auf einen Standardbericht, der Verbindungen zwischen der FPÖ-Jugend und der identitären Tarngruppe Aktion 451 aufgezeigt hat. Kanzleramtsministerin Bauer will die Förderung für die FJ nun prüfen. Microsoft-Mitgründer Bill Gates will sich noch heuer mit Chinas Präsident Xi Jinping treffen, um über globale Regeln gegen die Risiken der künstlichen Intelligenz zu sprechen. Gates zeigt sich zunehmend besorgt, etwa vor möglichen Cyberangriffen durch KI, und will eine neue internationale Organisation zur Kontrolle, ähnlich wie ein Abkommen zu Atomwaffen oder dem Schutz der Ozonschicht. Im Playoff um die Conference League Ligaphase geht's für Rapid heute zu Hause ins Rückspiel gegen den schottischen Vizemeister Hearts of Midlothian. Das Hinspiel ist 2:2 unentschieden ausgegangen. Die Wiener gehen optimistisch in die Partie. Anklick ist um 18.45 Uhr.
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14: Da sind wir jetzt schnell durch, es ist alles gut. Wenn ihr noch was habt, Staus oder Blitzer, gerne melden unter 0512 20 80 85. Gute Fahrt.
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13: 4 Hits am Stück. Wir haben für euch jetzt den perfekten. Wir starten gemeinsam in den Mittwoch-Feierabend-Soundtrack. Die beste Musik zum die Einkaufstüten reintragen, den Griller putzen. Vielleicht wird ja heute noch groß aufgetischt für die ganze Family. Ganz egal, wo ihr seid, wir sind bei euch und wir starten rein mit Leonie. Don't worry, gleich Punkt 6 hier ist Live-Radio.

0: Schöne Grüße zu euch. Raus in den Mittwochabend. Hier ist Live-Radio von 3 bis frei um kurz nach 6.
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9: Hier ist das Tirolwetter bei Live Radio um 6:35 mit Laura Schön. Das Feierabendglasl heute im Freien. Bitte gerne.
10: Ja, egal ob im Gastgarten oder gemütlich daheim am Balkon. Draußen ist es jetzt noch richtig fein bei Sonne, dünnen Schleierwolken und noch warmen Temperaturen von 25 Grad im Schnitt. An der Grenze zu Italien kann es dann in den nächsten Stunden auch noch ein bisschen regnen. Morgen wird es dann wieder mal richtig hochsommerlich. Das zeigt die Live Radio Vorschau. Mit viel Sonnenschein und Föhn sausen die Temperaturen morgen rauf. Es geht auf bis zu 33 Grad sogar. Ganz ähnliches Spiel dann auch am Freitag, zumindest am Vormittag. Der Nachmittag und Abend wird dann im ganzen Land eher sehr gewitteranfällig.
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9: Irrfahrt mit Folgen an die Laich.
11: Vom Navi in die Irre geführt. In Brandenberg landet ein Sattelzug gestern auf einem schmalen Forstweg. Der Lenker koppelt dann sogar den Anhänger ab, als der an einem Geländer hängen bleibt. Wenig später wird aber der Tank des Lasters beschädigt und 200 Liter Diesel laufen aus. Die Speditionsfirma verständigt schließlich die Gemeinde, die eine komplizierte Bergungsaktion einleitet. Die kann dann wegen der einbrechenden Dunkelheit erst heute Vormittag abgeschlossen werden. Großes Gesprächsthema auch heute in Osttirol. Ein Mädchen wird an einem Bahnübergang in Strassen gestern von einem Zug erfasst und hat dabei großes Glück im Unglück. Während die Einsatzkräfte beim Alarm schon mit dem Schlimmsten rechnen, kommt das Mädchen mit einer Wunde am Fuß davon. Die 10-Jährige muss sogar gar nicht ins Krankenhaus, lediglich für eine Kontrolle am nächsten Tag. Und die Tiroler Kletterasse Jakob Schubert, Jessica Pilz und Co. kämpfen am Wochenende um den Europameistertitel. Von Freitag bis Sonntag steigt in Laval in Frankreich die Kletter-EM in den Disziplinen Vorstieg, Speed und Paraclimbing. Der österreichische Verband schickt 22 Athletinnen und Athleten. 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
10: Einen kleinen Staupunkt gibt es jetzt noch auf der A13 Brenner Autobahn Innsbruck Richtung Brenner und zwar vor der Baustelle auf der Luigbrücke. Dauert es aktuell 5 bis 10 Minuten länger. Ansonsten aber läuft's. Wenn ihr noch was habt, Staus oder Blitzer, gerne noch melden unter 0512 20 80 85. Danke und gute Weiterfahrt.
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0: Herzlich willkommen im Mittwochabend. Hier ist Live-Radio von 3 bis frei und Thorsten Einarsson. Der bereitet gerade sein 5. Studioalbum vor, kommt nächstes Jahr im März raus und das wird was ganz Besonderes.
1: Quasi das Konzept vom Album ist, dass ich es mit sehr guten Freunden, mit denen ich schon lange arbeite, aber nie in genau der Konstellation, mich zusammentue in abgelegene Orte, in Hütten, überall aufgeteilt. Wir sperren uns quasi weg, schreiben dort die Songs und nehmen die auch dann gleich auf. Und man spürt auch diese Gemeinschaft quasi in den Songs. Es soll, Allee ist auch ein Vorgeschmack darauf, dass es quasi um gemeinsame Freundschaft, gemeinsam alles durchmachen. Und das wird vieles Leben auch zelebrieren. Es wird ein optimistisches Album auf jeden Fall.
0: Ja, und wir zelebrieren jetzt den Mittwochabend, vielleicht ja schon Feierabend bei euch mit dem kleinen musikalischen Vorgeschmack auf Thorsten Einarssons neues Album, das dann nächstes Jahr im März erscheinen wird. Hier ist er mit Allee auf Live-Radio.

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1: Feinen Mittwoch, hier ist das Tirolwetter bei Live-Radio mit Laura Schön. Ideales Wetter heute wieder mal für einen gemütlichen Griller im Garten. Immer noch 26 Grad sind es jetzt in Innsbruck, Schwarz oder auch in Imst zum Beispiel. Dazu ziehen auch nur ein paar dünne Schleierwolken drüber. Regentropfen sind dann später noch im Süden des Landes ein Thema. Die Live-Radio-Forscher zeigt, morgen Donnerstag wird es dann föhnig und richtig schön sonnig. Dadurch steigen die Temperaturen immer weiter nach oben. Am Nachmittag gehen sich bis zu 33 Grad sogar aus. Am Freitag geht es dann speziell am Vormittag noch in derselben Tonart weiter. Am Nachmittag wird es dann aber auch im ganzen Land wieder gewitterig. Es ist jetzt gleich 6:55. Weiter geht's mit dem Nachrichtenupdate.
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3: Mit Melanie Wenig. Austria first bei öffentlichen Ausgaben. Dazu will Wirtschaftsminister Hartmannsdorfer bis Jahresende einen Aktionsplan ausarbeiten. Basis ist eine fertige Studie. Bei der Vergabe von Bund, Ländern, Gemeinden, aber künftig auch staatsnahe Betriebe wie der OMV oder der Post auf mehr austroeuropäische Wertschöpfung abzielen. Ziel ist dabei, nicht Europa abzuschotten, sondern...
4: Wenn der Staat Milliarden an Euro ausgibt für Infrastruktur, für Mobilität, für Energie, für Technologie oder auch für Dienstleistungen, dann müssen wir uns auch fragen, wo entsteht dadurch die Wertschöpfung, wo entstehen dadurch die Arbeitsplätze und wie machen wir Europa und Österreich damit stärker?
3: Bei 67 Milliarden Euro jährlich, die laut WIFO von der öffentlichen Hand ausgegeben werden, spricht Hartmannsdorfer von einem gewaltigen Hebel für den Standort. In Oberösterreich ist heute ein Kleinflugzeug in den Attersee gestürzt. Am Nachmittag konnten in 160 Metern Tiefe Wrackteile geortet werden. Ob sich außer dem Piloten noch eine weitere Person an Bord des Propellerflugzeugs befand, dazu haben die Einsatzkräfte vorerst keine Angaben gemacht. Bei der Absturzstelle, gut 300 Meter vom Ufer entfernt, im Bereich Steinbach, soll es aber laut Zeugen keine zu Schaden gekommenen Bootsfahrer oder Schwimmer gegeben haben. Nach einer Flutkatastrophe in Nepal gibt es mittlerweile 95 Todesopfer. Über 380 Touristen werden vermisst, darunter auch 290 Ausländer, heißt es von Nepals Tourismusbehörde. Ganze Dörfer wurden weggespült und Straßen, Brücken oder Kraftwerke beschädigt. Auch aus dem benachbarten Tibet wurden nach einer Schlammlawine an der Grenze zwischen Nepal und China viele Opfer gemeldet. Heavy Metal kann helfen, Schmerzen besser auszuhalten. Das zeigt jetzt eine Studie des Leipziger Max-Planck-Instituts. Forscher haben beim Festival Wacken über 120 Fans getestet. Ihre Schmerztoleranz ist während des Festivals deutlich gestiegen. Wer seinen Ärger auslebt, statt ihn zu unterdrücken, wird widerstandsfähiger gegen Schmerz, erklären die Forscher, die darin sogar Potenzial sehen, chronisch Schmerzkranken zu helfen.
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1: Kurzes Update zur A13 Brenner Autobahn Innsbruck Richtung Brenner. Auf der Europabrücke stand vor kurzem ein defekter LKW. Daher hat es in dem Bereich ein bisschen Stau gegeben. Mittlerweile ist der LKW aber wieder abtransportiert und der Stau hat sich aufgelöst. Somit geht's jetzt ohne Probleme durch den Abend. Wenn ihr noch was habt, Staus oder Blitzer, gerne noch melden unter 0512 20 80 85. Dankeschön und gute Fahrt.

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10: 7:55, hier ist das Tirolwetter bei Live-Radio mit Laura Schön. Von aktuell noch warmen 25 Grad in Innsbruck oder auch in Wörgl zum Beispiel, geht's heute im Laufe der Nacht runter auf Tiefstwerte zwischen 18 und 10 Grad. Also wieder richtig fein zum Durchlüften daheim und das brauchen wir auch, denn morgen wird's heiß. Die Live-Radio-Forscher zeigt, bei viel Sonne geht's morgen wieder rauf auf bis zu 33 Grad. Dazu weht auch ein bisschen der Föhn, speziell in Nordtirol. Freitag dann anfänglich noch ähnlich, am Nachmittag breiten sich dann aber aufs ganze Land auch wieder Gewitter aus.
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11: Mit Andi Laich. In Tirol ist erstmals die asiatische Hornisse nachgewiesen worden. Ein Imker in Kössen hat sie entdeckt. Weil die eingeschleppte Art eine Gefahr für die heimischen Bienenarten ist, suchen Experten jetzt das Nest. Das Land bietet auch Sichtungen zu melden. Die asiatische Hornisse ist im Gegensatz zu heimischen Hornissen überwiegend schwarz, mit einem orangen Band am Hinterleib und gelben Beinspitzen. Die deutsche Autoindustrie steckt in der Krise. Das könnte sich auch auf Arbeitsplätze in Tirol auswirken. Große Konzerne wie VW schwächeln, müssen sparen und streichen Jobs. Das wird auch zur Herausforderung für Zulieferbetriebe aus Tirol. Einen hat es bereits erwischt, das Werk des Zulieferers Veritas in Mir, das wird mit Ende des Jahres geschlossen. Und im Unterland stehen am Wochenende Nachwuchsforscherinnen und Forscher im Rampenlicht bei den Euregio Days beim Europäischen Forum Alpbach. Dort werden Wissenschaftsprojekte mit dem Euregio Innovationspreis ausgezeichnet. Heuer hat es mit über 100 Einreichungen einen Rekord gegeben. 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
10: Es geht aktuell ohne gröbere Verzögerungen durch den Abend. Wenn ihr noch was habt, Staus oder Blitzer, gerne weitergeben.

0: unter 0512 20 80 85. Danke und gute Fahrt.
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6: Feinen Mittwochabend, hier ist das Tirolwetter bei Live Radio mit Laura Schön. Und mit letzten Sonnenstrahlen und immer noch sehr warmen Temperaturen geht's da jetzt durch. Speziell in Osttirol kann es dann in den nächsten Stunden noch ein bisschen regnen. In der Nacht heißt es dann aber überall Fenster auf. Es trocknet im ganzen Land auf und geht runter auf Tiefstwerte zwischen 18 und 10 Grad. Mit Badewetter geht's dann morgen am Donnerstag weiter. Die Live Radio Forscher zeigt bis zu 33 Grad morgen, dazu auch richtig viel Sonne. Am Freitag, dann am Vormittag noch ganz ähnlich. Erst im Laufe des Nachmittags wird es dann im ganzen Land wieder gewitterig. 5:08, weiter geht's in den Newsroom.
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7: Mit Melanie Wenig. Wir haben den rechtsextremen Identitären kein Geld überwiesen, heißt es heute von der Freiheitlichen Jugend. Sie streitet die Vorwürfe ab und reagiert damit auf einen Standardbericht, der Verbindungen zwischen der FPÖ-Jugend und der identitären Tarngruppe Aktion 451 aufgezeigt hat. Kanzleramtsministerin Bauer will die Förderung für die FJ nun prüfen. Der US-Konzern Meta hat in dem Prozess um die vorgeworfene Social-Media-Sucht von Minderjährigen nun einen Vergleich geschlossen. Der Mutterkonzern von Facebook und Instagram hat den Rechtsstreit mit einer Zahlung von 16,7 Milliarden Dollar beenden können. Geklagt haben die 4 US-Bundesstaaten Kalifornien, Colorado, Mississippi und South Carolina. Für Minderjährige will der Konzern jetzt Zeitbeschränkungen für Instagram und Facebook umsetzen. In Oberösterreich ist heute ein Kleinflugzeug in den Attersee gestürzt. Am Nachmittag konnten in 160 Metern Tiefe Wrackteile geortet werden. Ob sich außer dem Piloten noch eine weitere Person an Bord des Propellerflugzeugs befand, dazu haben die Einsatzkräfte vorerst keine Angaben gemacht. Bei der Absturzstelle, gut 300 Meter vom Ufer entfernt, im Bereich Steinbach, soll es aber laut Zeugen keine zu Schaden gekommenen Bootsfahrer oder Schwimmer gegeben haben. Signa-Gründer René Benko muss in gut einem Monat in Innsbruck wieder vor Gericht. Es geht um eine Mietvorauszahlung von 360.000 Euro für seine Villa auf der Hungerburg. Der oberste Gerichtshof hatte einen Freispruch in dieser Sache aufgehoben. Im Oktober folgt dann schon der nächste Prozess. Dabei geht es um Betrugsvorwürfe rund um den früheren Strabag-Chef Haselsteiner.
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6: Einen kleinen Staupunkt haben wir noch, und zwar auf der B180 Reschenstraße bei der Baustelle bei der Kanzelgalerie zwischen Pfunz und Nauders. Dauert es noch in beiden Richtungen 5 bis 10 Minuten länger. Ansonsten aber sieht's gut aus. Ich wünsche euch allen weiterhin gute Fahrt.

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